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10: Ich bin Yves Simon. US-Präsident Trump gibt nicht auf. Heute läuft der gesetzliche Rahmen für globale Zölle aus und jetzt hat er eine neue Grundlage für die Importgebühren gefunden. Trump will auf die Einfuhren von 60 Handelspartnern einen Zoll von 10 bzw. 12,5% erheben. Darunter fallen auch bestimmte Produkte aus der Europäischen Union. Um 6 Uhr unserer Zeit treten die Zölle in Kraft. Sie sollen dieses Mal juristisch einwandfrei sein. Davon jedenfalls geht Trump aus. CDU-Generalsekretär Linnemann soll neuer Gesundheitsminister werden. Nina Warken wiederum Kanzleramtsministerin. Das schreiben mehrere Medien übereinstimmend. Eine Bestätigung aus der Regierung gibt es bisher allerdings noch nicht. Der Posten im Kanzleramt wird ja frei, weil Thorsten Frey neuer Unionsfraktionschef werden soll. Vorgänger Jens Spahn war nach der Geburt seines Kindes mithilfe einer Leihmutter zurückgetreten. Kein Tempolimit für Gesetze. Das Bundesverfassungsgericht hat jetzt beschlossen, dass es keine Zeitvorgaben geben soll, wie schnell oder langsam Gesetze durchs Parlament gebracht werden können. Im konkreten Fall, da ging es um das Heizungsgesetz der Ampelregierung. Der Kläger, ein Abgeordneter, war der Meinung, SPD, Grüne und FDP hätten das Gesetz so schnell durch den Bundestag bringen wollen, dass er gar nicht genug Zeit gehabt habe, sich anständig zu informieren. Die Bundesrichter allerdings verweisen auf die Verfassung und da steht eben keine Vorgabe zum Tempo bei Gesetzgebungsverfahren drin. Fast jede 5. Familie mit minderjährigen Kindern wird von nur einem einzigen Elternteil geführt. Das sind laut Statistik Bundesamt zwar etwas weniger Alleinerziehende als vor 10 Jahren, doch ihr Armutsrisiko, das bleibt hoch. Lea Matschulat berichtet.
11: Rund 29% der alleinerziehenden Haushalte sind armutsgefährdet. 12% sind es bei den Familien mit beiden Elternteilen. Für Kinder bedeutet ein Leben mit wenig Geld häufig auch weniger Teilhabe. Der Eintritt fürs Schwimmbad, eine Spielkonsole, der Mitgliedsbeitrag fürs Gym. Dinge, wo sie verzichten müssen.
10: Der Transferpoker um Fußball-Supertalent Diomande geht weiter. RB Leipzig will ihn eigentlich halten, aber es gibt offenbar immer mehr Angebote für den Nationalspieler der Elfenbeinküste.

0: Laut Bild sind neben Paris Saint-Germain mittlerweile auch Real Madrid und Manchester City an dem 19-Jährigen dran. Zuletzt hatte RB ein 100-Millionen-Euro-Angebot vom FC Liverpool abgelehnt. Diomandé hat in Leipzig noch einen Vertrag bis 2030. Unter einer Ablöse von mindestens 120 Millionen Euro will RB ihn aber wohl nicht abgeben. Doch ob zum Beispiel sein Wunschverein Paris wirklich so viel locker macht, das ist momentan unklar.
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2: Wir starten recht freundlich in den Freitag und recht freundlich ins Wochenende. Temperaturen zwischen 15 und 24 Grad. Ganz viel Sonne wird es geben. Ja, und morgen am Samstag und am Sonntag, das Wochenende, sieht fantastisch aus. Da kommt der Sommer zurück. Dann geht's rauf mit den Temperaturen bis auf 28 Grad. Möglicherweise gibt es dann am Sonntag auch mal den ein oder anderen Schauer.
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1: 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Schönes Wochenende.

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12: Ich bin Yves Simon. Ende des Jahres endet die Amtszeit von UN-Generalsekretär Guterres und der Nachfolgekampf ist schon in vollem Gange. 6 nominierte Kandidaten, darunter der Chef der internationalen Atomenergiebehörde Grossi, haben sich jetzt in der UN-Generalversammlung im Stile einer TV-Debatte vorgestellt. Für Gesprächsstoff sorgt unter anderem ein Bericht, wo nach US-Präsident Trump FIFA-Chef Infantino ins Rennen schicken könnte. Großeinsatz am Nachmittag in Regensburg. In einer Bankfiliale ist ein Mann bei einem Messerangriff tödlich verletzt worden. Der mutmaßliche Täter wurde festgenommen und heute soll er dem Haftrichter vorgeführt werden. Julia Wasilkow berichtet für uns.
13: Nach Angaben der Polizei handelt es sich bei dem Verdächtigen um einen 20 Jahre alten Deutschen. Ein Mann wurde bei dem Angriff in der Bankfiliale schwer verletzt und starb später im Krankenhaus. 2 weitere Menschen, die sich noch in der Bank befanden, wurden von Spezialkräften unverletzt aus dem Gebäude gebracht. Die Polizei ermittelt wegen eines Tötungsdelikts und eines Raubüberfalls.
12: Stühlerücken im Kanzleramt. Bundesgesundheitsministerin Warken soll Medienberichten zufolge neue Kanzleramtschefin werden. Neuer Gesundheitsminister wiederum wird dann CDU-Generalsekretär

0: Staatssekretär Carsten Linnemann. Das alles ist aber noch nicht offiziell bestätigt. Merz hat sich im April aber bei der Vorstellung der Gesundheitsreform sehr begeistert gezeigt von seiner Parteikollegin. Jetzt holt er sie anscheinend ins Kanzleramt. Die 47-Jährige soll auf Thorsten Frei folgen, der Unionsfraktionschef wird, also der Nachfolger von Jens Spahn, der zurückgetreten war. Die geplante Übernahme von Warner Brothers durch Paramount ist per Gerichtsbeschluss vorerst bis zum 17. August gestoppt. 12 US-Bundesstaaten haben jetzt eine einstweilige Verfügung beantragt, weil sie Wettbewerbsprobleme für das Filmgeschäft und die Kinos befürchten. Und das, obwohl das US-Justizministerium den rund 111 Milliarden Dollar Deal vorher schon ohne Auflagen genehmigt hatte. Schriftstellerin Heike Geißler aus Leipzig bekommt den Sächsischen Literaturpreis 2026. Das hat das Sächsische Kulturministerium mitgeteilt. Mit der Auszeichnung würdigt die Jury das literarische Schaffen der 49-Jährigen in den beiden letzten Jahrzehnten. Der mit 10.000 Euro dotierte Preis soll der gebürtigen Riesaerin am 15. Oktober in der Leipziger Staatsbibliothek überreicht werden. Kulturministerin Barbara Klepsch lobt Geißlers präzise Analyse gesellschaftlicher Widersprüche als herausragend. Sie schaue in ihren Geschichten und Romanen mit dem Blick einer politischen Philosophin auf die Welt, heißt es.
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2: Wir starten recht freundlich in den Freitag und recht freundlich ins Wochenende. Temperaturen zwischen 15 und 24 Grad. Ganz viel Sonne wird es geben. Ja, und morgen am Samstag und am Sonntag, das Wochenende, sieht fantastisch aus. Da kommt der Sommer zurück. Dann geht's rauf mit den Temperaturen bis auf 28 Grad. Möglicherweise gibt's dann am Sonntag auch mal den ein oder anderen Schauer.
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6: Ich bin Yves Simon. Guten Morgen. US-Präsident Trump gibt nicht auf. Heute läuft der gesetzliche Rahmen für globale Zölle aus. Jetzt hat er eine neue Grundlage für Importgebühren gefunden. Trump will auf die Einfuhren von 60 Handelspartnern einen Zoll von 10 oder auch von 12,5% erheben. Darunter fallen auch bestimmte Produkte aus der EU. Für uns berichtet aus Washington Tina Eck.
7: Pünktlich mit Ablauf der Frist für die bisherigen globalen Zölle um 6 Uhr morgens deutscher Zeit setzt Trump die neuen Abgaben in Kraft. Diese Zölle nun sollen juristisch unanfechtbar sein, mit einer neuen und sehr abstrusen Begründung, angeblich unzureichenden Maßnahmen gegen Zwangsarbeit in vielen Ländern. Je nach Handelspartner werden Zölle von 10 bis 12,5% fällig.
6: Nach der tödlichen Messerattacke in einer Regensburger Bank steht jetzt fest, bei dem Opfer handelt es sich um einen Mitarbeiter der Filiale. Die Bank zeigt sich bestürzt und will jetzt vor allem die Beschäftigten unterstützen, arbeitet natürlich aber auch eng mit den Behörden zusammen. Der tatverdächtige 20-jährige Deutsche soll heute dem Haftrichter vorgeführt werden. Er wurde von Spezialkräften noch im Gebäude widerstandslos festgenommen. Spanien hat wegen verheerender Waldbrände in gleich zwei Regionen den Notstand nationaler Tragweite ausgerufen, unter anderem auch für die Hauptstadtregion Madrid. So kann der Staat mehr Mittel für die Brandbekämpfung mobilisieren. Schriftstellerin Heike Geißler aus Leipzig bekommt den Sächsischen Literaturpreis 2026. Das hat das Sächsische Kulturministerium mitgeteilt. Mit der Auszeichnung würdigt die Jury das literarische Schaffen der 49-Jährigen in den beiden letzten Jahrzehnten. Der mit 10.000 Euro dotierte Preis soll der gebürtigen Riesaerin am 15. Oktober in der Leipziger Staatsbibliothek überreicht werden. Kulturministerin Barbara Klepsch lobt Geißlers präzise Analyse gesellschaftlicher Widersprüche als herausragend. Sie schaue in ihren Geschichten und Romanen mit dem Blick einer politischen Philosophin auf die Welt, heißt es. Deutschland hat ab heute wohl offiziell einen neuen Fußball-Bundestrainer, Jürgen Klopp. Allerdings müssen einige DFB-Gremien noch über die Anstellung abstimmen. Laut dem Sportinformationsdienst soll das heute Vormittag um 9 in Frankfurt über die Bühne gehen, am DFB-Campus. Sollte alles, wie zu erwarten, glatt laufen, dann kann sich Klopp auf einer Pressekonferenz gegen 11 als neuer Bundestrainer präsentieren. Sein Ziel: an der Seite von Bernd Neuendorf und Hans-Joachim Watzke die Nationalmannschaft fit machen für die EM28. Und natürlich dann auch wieder für die WM 2030.
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8: Dankeschön, Yves. Einen schönen guten Morgen an diesem Freitag. Es ist 4.51 Uhr. Es wird allerhöchste Zeit für ein schönes Freitagswetter. Und das sieht nicht so schlecht aus.
9: Du bist immer so motiviert am frühen Morgen. Immer. Wie eine Maschine.
8: Ich kann hier sein. Das ist doch schön.
9: Okay, also wir kriegen heute eigentlich einen recht freundlichen Tag. Es wird peu à peu immer freundlicher. Im Laufe des Tages setzt sich also immer mehr die Sonne durch. Es soll dann auch im Großen und Ganzen trocken bleiben. Heute Morgen hier und da noch so letzte Regenspritzerchen. Aber wie gesagt, das soll rausziehen und die Tageshöchstwerte, je nachdem, wann dann die Sonne nun wirklich jetzt zum Zuge kommt. Aber die Tageshöchstwerte können dann schon so bei 24, 25 Grad liegen. Morgen der Samstag, ein richtig schöner Tag mit richtig viel Sonnenschein, kein Regen, also morgen wirklich alles schick. Werte bis zu 28 Grad sind drin. Am Sonntag haben wir dann schon wieder ein paar mehr Wolken mit dabei und gerade im Osten kann es auch hier und da ein paar Schauer geben. Die Temperaturen am Sonntag aber auch hochsommerlich.
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9: Du klingst aber manchmal so, da geht das Mikrofon an und dann geht's bam, bam, bam, ich bin da.
8: Ja, ist wie eine rote Ampel, da denke ich auch immer, das Mikrofonlicht leuchtet, aber es ist die rote Ampel. Fange ich an zu moderieren, sitze aber im Auto an der roten Ampel. Unangenehm.
9: Ja, in der Tat, du sagst es.
8: Checken noch, da sind wir schon beim Thema Auto, die Lage auf den Straßen gibt ein bisschen was.
9: Ja, eine Meldung von der Art.
8: Entschuldigung.
9: Weiß ich möchte positiv in

0: Den Tag starten und schon nach 2 Minuten sagst du was, wo ich denke, wirklich? Naja, A38 Leipzig Richtung Halle zwischen Schafstedt und Querfurt ist ein Fahrzeug liegen geblieben, Polizei ist vor Ort, da bitte ein bisschen Obacht geben. Und wir haben eine Sperrung, A17 Dresden Richtung Prag zwischen dem Hartetunnel und dem Grenzübergang Breitenau-Schönwald ist die Autobahn im Moment voll gesperrt. Da hat es auf der tschechischen Seite einen Unfall gegeben und wie gesagt Richtung Prag, also dann im weiteren Verlauf. Im Moment ist die Autobahn zu nach dem Unfall. Wenn Sie da noch genauere Informationen vielleicht für uns haben oder Sie haben noch was ganz anderes entdeckt, dann können Sie gerne durchrufen. Das geht auch jetzt schon kostenlos. 0 3 mal 800 und die 4 ist die Nummer.
1: Und ich gelobe Besserung, es kann nur besser werden.
0: Das sagst du jetzt.
1: Bleiben Sie gespannt.
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1: Legen wir los. Es ist Freitag, der 24. Juli 2026. Wir begleiten Sie in diesen Freitag.
0: Kommen Sie nicht drum rum. Also, wir wünschen Ihnen jetzt erstmal einen guten Start. Machen Sie ganz entspannt. Schönen guten Morgen.
1: Mit Schabusi jetzt um 6:05. Guten Morgen.
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0: Guten Morgen, eine Minute nach um fünf.
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0: Die 90er mit den Spice Girls und Wannabe. Damit einen schönen guten Morgen an diesem Freitag. Es wird 7:05.
1: Moment mal, Gedanken zum Tag mit Michaela Stahl.
2: Es geht wieder los. Ja, nach dem Urlaub fühlt sich der Start in den Alltag für mich immer wieder wie ein Neuanfang an. Irgendwie vertraut und doch braucht es einige Zeit, um wieder vollständig anzukommen. Gerade in Familien verschwimmen oft die Grenzen, denn die Kinder haben noch Ferien, während die Eltern bereits wieder auf Arbeit sind. Es ist wie ein Aufbruch in etwas Vertrautes. Gewohnte Bahnen können mehr Ordnung und Struktur bringen. Wir kennen uns aus, fühlen uns sicher, während uns der Urlaub herausfordert. Wir lernen neue Bereiche kennen, reisen vielleicht und fühlen Freiheit. Ich lieb's. Aber bin trotzdem froh, wenn wir wieder in einigen Routinen untertauchen können. Ein Leben mit einem tiefen Glauben gibt uns einen ähnlichen Rahmen. Wir können uns ausprobieren, Neues kennenlernen und doch auch auf Vertrautes zurückgreifen. Auf etwas, was bleibt und uns trägt. Gott fordert uns gerade dazu auf, unser Leben zu gestalten, mit dem Wissen, dass er an unserer Seite ist. Und auch wenn es Ihnen vielleicht etwas schwerfällt, wieder nach dem Urlaub durchzustarten, ist es doch gut, das zu schätzen, was wir haben und erreicht haben. Ja, und die Vorfreude auf den nächsten Urlaub gibt's kostenlos dazu.
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0: Ihnen ist hoffentlich alles okay an diesem Freitag. Es ist 6:09.
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2: Mit Janis Müller. Guten Morgen. In der Chemnitzer Innenstadt wird ab heute das Weinfest gefeiert. Über 60 Winzer bieten edle Tropfen aus der ganzen Welt an. Wie die wirtschaftliche Transformation in Südwestsachsen gelingen kann, dazu liefert erstmals eine Datenbasis Antworten. Das sogenannte Chartbook zeigt auf, wo die Region steht. Kurz vor dem Regionalliga-Auftakt des Chemnitzer FC morgen in Berlin bei der zweiten Mannschaft von Hertha hat Sportchef Chris Löwe ein Saisonziel vorgegeben. Es sollen mindestens 60 Punkte geholt werden. Die Handballfans im Erzgebirge dürfen sich in 2 Wochen auf ein Superturnier in Lößnitz freuen. Der EHV Aue spielt beim Hummelcup gegen Magdeburg, Flensburg und Leipzig. Karten gibt es beim EHV ab sofort. Bundesgesundheitsministerin Waken soll laut Medienberichten neue Kanzleramtschefin werden. Neuer Gesundheitsminister wird demnach CDU-Generalsekretär Carsten Linnemann. Und Deutschland hat wohl ab heute mit Jürgen Klopp einen neuen Bundestrainer. Zuvor müssen noch einige DFB-Gremien darüber abstimmen.
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0: Einen schönen guten Morgen. Meteorologen warnen, dass kommende Woche eine neue Hitzewelle auf uns zurollt. Aber heute nochmal alles entspannt bei uns.
4: Ja, aber langsam wird das Wetter schon wieder besser. Im Laufe des Tages setzt sich immer mehr die Sonne durch heute. Es soll dann auch größtenteils trocken bleiben. Also jetzt in der ersten Tageshälfte kann es hier und da noch so ein bisschen ein paar Tröppelchen mitgeben. Aber am Nachmittag dann, wie gesagt, größtenteils trocken. Die Temperaturen, je nachdem wann die Sonne dann wirklich durchkommt, sind aber schon bis zu 24 Grad heute drin. Und morgen am Samstag dann sehr, sehr schönes Wetter. Mag jetzt nicht gleich wieder von Hitzewelle sprechen, aber morgen 28 Grad und wirklich richtig viel Sonne. Sonntag ein bisschen wechselhafter, also morgen der schönere Tag vom Wochenende.
0: Kann ich mich morgen wieder in mein Planschbecken setzen? Auf dem Balkon.
4: Kannst du machen, jetzt wo der Daumen wieder ganz ist.
0: Ja, eben. Jetzt gucken wir noch auf die Straßen, wie die Lage ist. Einiges ist schon los.
4: Ja, Vorsicht bitte auf der A38 Leipzig Richtung Halle zwischen Schafstedt und Querfurt ist ein Fahrzeug liegen geblieben. Die Polizei ist vor Ort und eine Meldung von der A17 Dresden Richtung Prag zwischen dem Hartetunnel und dem Grenzübergang Breitenau-Schönwald ist die Fahrbahn im Moment Richtung Prag gesperrt. Da hat es auf der tschechischen Seite einen Unfall gegeben und wie gesagt, da haben wir im Moment eine Sperrung. Wenn Sie auch noch was haben für uns, einen Stau oder Blitzer, dann melden Sie sich gerne. Sie können uns eine WhatsApp schicken. Die Nummer, die gibt es bei uns im Netz oder Sie rufen direkt durch. Die Nummer ist kostenlos und das ist die 0-3x800 und die 4.
0: Dankeschön und kommen Sie gut an.
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0: Guten Morgen.
6: Wenn Sie möchten, nehmen Sie sich ruhig einen Kaffee.
7: Danke.
0: Oh ja, das ist eine sehr gute Idee. Willkommen an diesem Freitag. Wir haben es schon gehört. Jürgen Klopp soll heute als neuer Bundestrainer vorgestellt werden. Reden wir in der nächsten halben Stunde ausführlicher drüber.
4: Freue ich mich sehr drauf. Nein, der Jens kommt, da freue ich mich drauf.
0: Genau,
4: ist eigentlich egal, was er erzählt hat.
0: Und vor allem haben wir auch tolle Musik dabei.
4: Ja, und wünschen Ihnen jetzt erstmal einen guten Start in diesen Freitag. Machen Sie was draus.
0: 5 Minuten noch, dann ist es 5:30. Guten Morgen.
4: Morgen.
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0: Es ist Freitag, es ist 6:02.
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0: Einen wunderschönen guten Morgen. Ich bin Urlaubsvertretung Marcel Wenske. Freue mich sehr, dass ich bei Ihnen sein kann. Und ich freue mich noch viel mehr, dass ich bei unserer Christine sein darf, die nämlich hier an meiner Seite ist.
2: Ja, und wir zusammen wünschen Ihnen einen schönen Freitag. Es ist ein besonderer Freitag, es ist der 24. Juli heute.
0: Ja.
2: Also gar nicht mehr lange, dann ist Weihnachten. Mensch, der 24.
0: Das ist richtig, stimmt. Ja, nur 5 Monate.
2: Was, 5? Warte mal, 24.
0: Ja, doch.
2: Also Juli, August, September, Oktober, November, Dezember. Du hast recht. 5 Monate, hast du schon Geschenke?
0: Nein, natürlich nicht. Wir schenken uns doch nichts mehr.
2: Wie? Du hast doch keine Geschenke? Bist du so Last Minute? Jemand, der so
0: keine
2: eine
0: Geschenke
2: Woche vorher...
0: Mehr.
2: Ach, gar keine?
0: Gar keine mehr.
2: Also nicht mal für die Mutti?
0: Nein, ganz entspannt.
2: Was?
0: Ja.
2: Ist doch langweilig.
0: Ich find's schön.
2: Nee, ich find das blöd. Ich habe auch schon ganz viele Geschenke.
0: Ja?
2: Ich habe eine Schrankseite, ist bei mir schon vor.
0: Für mich auch? Also,
2: die schreibe ich noch mit auf die Liste.
0: Also, in 5 Monaten ist es soweit. An uns liegt es nicht, wenn Sie keine Geschenke rechtzeitig besorgt haben, denn wir haben heute Morgen schon mal Bescheid gesagt. Wir sagen auch noch Bescheid, dass wir heute natürlich der Preis ist Eis mit Ihnen spielen.
2: Mhm. Das machen wir, oh, das machen wir sogar 2 Mal. Mensch, 7 und 8:30.
0: Unglaublich.
2: Haben Sie die Chance. Preis ist Eis funktioniert ganz einfach. Wir haben ein kleines Quiz vorbereitet. Also Marcel denkt sich immer so ein paar Fragen aus, wissen Sie? Und wenn Sie das Quiz bestehen, also wenn Sie die Frage quasi richtig beantworten, dann laden wir Sie ein zum Eisessen.
0: Okay.
2: Schöne Sache. Also nochmal, erste Zeit 7.
0: Ich bin gerade noch über eine spannende Zahl gestolpert. 17% der Deutschen hatten nämlich schon mal eine Affäre am Arbeitsplatz.
2: Das ist jetzt, was soll ich dazu sagen? Ne?
0: Bist du betroffen?
2: Ne, wobei, ich habe es gleich richtig falsch gemacht. Ich habe geheiratet. Hab's aber dann eingesehen, habe mich wieder scheiden lassen. Aber warum sagst du das jetzt? Wolltest du
0: ich finde die Zahl spannend. Das finde ich viel, 17%.
2: Und du schaust so kokett über den Computer.
0: Wer sind Sie denn?
2: Hallo.
0: Nein, und wir müssen noch gratulieren den Geburtstagskindern heute. Unter anderem Carmen Nebel. Die wird heute nämlich 70 Jahre alt. Herzlichen Glückwunsch.
2: Happy Birthday. Ja.
0: Und wenn Carmen die 70 Kerzen ausgepustet hat, dann steht sie im Nebel. Wir wünschen Ihnen einen ganz schönen Freitag. 4 Minuten nach 6 ist es.
2: Ist halt die Vertretung, ne?
0: Gut.

0: Es ist ganz genau 6:08 jetzt. Schönen guten Morgen.
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3: Ja, wechselnd bewölkt geht's heute rein in den Freitag hier und da kann es vielleicht sogar noch ein paar letzte Regenspritzer geben. Im Laufe des Tages soll es aber immer mehr auflockern. Die Sonne setzt sich durch. Es bleibt dann am Nachmittag auch trocken. Die Tageshöchstwerte liegen bei 24 Grad. Morgen richtig viel Sonnenschein und 28 Grad. Der Sonntag wird dann wieder ein bisschen wechselhafter. Wir schauen zu den Straßen. Sorgenkind heute früh die A17 Dresden Richtung Prag. Zwischen Hartetunnel und dem Grenzübergang Breitenau-Schönwald haben wir eine Vollsperrung Richtung Prag. Auf der tschechischen Seite hat es einen Unfall gegeben und deshalb, wie gesagt, die Autobahn auch bei uns jetzt zu. Wenn Sie noch was zu ergänzen haben, können Sie gerne durchrufen. Das geht kostenlos. 03x800 und die 4 ist die Nummer.
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0: Schönen guten Morgen. Schönen Freitag mit dem Lieblingsradio. André und die Morgenmädels hier. Und wir haben schon drüber gesprochen. Der Deutsche Fußballbund hat für um 11 zu einer Pressekonferenz geladen. Der neue Bundestrainer soll vorgestellt werden. Dann wird das offenste Geheimnis des deutschen Fußballs endlich gelüftet, oder Jens Umbreit?
1: Ganz ehrlich, ich habe auch keine Ahnung, warum sie den Namen Jürgen Klopp nicht in die Einladung geschrieben haben. Das ist im Grunde genommen so, wie wenn du dir vor Weihnachten die Carrera-Bahn gewünscht hast und die dann tatsächlich vom Weihnachtsmann auch aus dem Sack gezaubert wird. Also alle wissen, dass nachher Jürgen Klopp in die Kameras sein breites Zahnpasta-Lächeln zeigen wird. Denn seit knapp 4 Wochen, seit dem WM-Aus gegen Paraguay, geht's nur um Klopp. Fest steht, sein Vertrag läuft bis 2030, Gehalt knapp über 7 Millionen Euro, etwas mehr als Julian Nagelsmann. Der 59-Jährige bekommt das Rundum-Sorglos-Paket. Doch nur mit einem neuen Bundestrainer, nur mit Handauflegen, wird's nicht automatisch besser. Sind wir nicht gleich sofort wieder auf dem Niveau von Spanien und Frankreich. Da muss mehr kommen. Seine Premiere als Bundestrainer gibt Klopp in 2 Monaten am 24. September in Amsterdam gegen die Niederlande. 9 Wochen hat er jetzt Zeit, die Nationalmannschaft neu aufzustellen. Wie er das machen will, wir hören ab 11 Uhr ganz genau zu.
0: Genau, wir sind um 11 dabei. Dankeschön, Jens Umbreit.
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0: 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Es ist 6:11. Schönen guten Morgen. CDU-Generalsekretär Carsten Lindemann soll neuer Gesundheitsminister werden. Nina Warken, Kanzleramtsministerin. Wir haben gleich alle Themen dieses Tages für Sie in unseren Nachrichten um 6:10.
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5: Mit Janis Müller. Guten Morgen. Mehr als 700.000 Euro fließen in zwei Chemnitzer Berufsschulen. Das Geld kommt aus einem Europafonds und vom Freistaat Sachsen. Carsten Kuliski.
6: Die Handwerkerschule an der Schlossstraße erhält rund 400.000 Euro. Damit sollen die Holz- und Schweißwerkstätten umgebaut und mehrere Labore modernisiert werden. Rund 300.000 Euro gehen an die Industrieschule am Park der Opfer des Faschismus. Dort ist geplant, das Labor für Elektrotechnik in der Fahrzeugtechnik auf den neuesten Stand zu bringen. Unter anderem sollen moderne Arbeitstische mit Stromanschlüssen eingebaut werden.
5: 40.000 Euro haben Betrüger zwei Menschen aus unserer Region abgenommen mit dem sogenannten Love-Scamming. Die Opfer aus Werdau und Limbach-Oberfrohna überwiesen das Geld an Internetbekanntschaften, die ihnen Zuneigung und finanzielle Notlagen vortäuschten. Die Chemnitzer Polizei warnt eindringlich davor, Geld an Unbekannte aus dem Netz zu schicken. Heute sind in Chemnitz sowohl die Rathauseinwahl 4880 als auch die Behörden-Hotline 115 nicht besetzt. Darauf hat die Stadtverwaltung hingewiesen. Grund dafür ist eine Weiterbildungsmaßnahme für die Mitarbeiter des Service Centers. Bei Fragen können sich die Chemnitzer über das Verwaltungsportal auf der Internetseite der Stadt informieren. Ab Montag sind die Hotlines dann wieder besetzt. Großeinsatz der Polizei gestern Nachmittag in Regensburg. In einer Bankfiliale ist ein Mann bei einem Messerangriff tödlich verletzt worden. Der mutmaßliche Täter wurde festgenommen. Heute soll er dem Haftrichter vorgeführt werden. Julia Wasilkow.
7: Nach Angaben der Polizei handelt es sich bei dem Verdächtigen um einen 20 Jahre alten Deutschen. Ein Mann wurde bei dem Angriff in der Bankfiliale schwer verletzt und starb später im Krankenhaus. Zwei weitere Menschen, die sich noch in der Bank befanden, wurden von Spezialkräften unverletzt aus dem Gebäude gebracht. Die Polizei ermittelt wegen eines Tötungsdelikts und eines Raubüberfalls.
5: Deutschland hat wohl ab heute offiziell einen neuen Bundestrainer, Jürgen Klopp. Noch aber müssen einige DFB-Gremien über die Anstellung zustimmen. Laut dem Sportinformationsdienst soll das heute Vormittag um 9 Uhr in Frankfurt am Main auf dem DFB-Campus über die Bühne gehen. Sollte alles glatt laufen, kann sich Klopp auf einer Pressekonferenz gegen 11 Uhr als neuer Bundestrainer präsentieren. Das Ziel? An der Seite von Bernd Neuendorf und Hans-Joachim Watzke die Nationalmannschaft bis zur WM 2030 fit machen.
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0: Einen schönen guten Morgen. An diesem Freitag heute gibt's deutlich mehr Sonne als gestern, bis zu 11 Stunden.
9: Also in der zweiten Tageshälfte. Im Moment haben wir teilweise doch noch ein paar mehr Wolken hängen. Hier und da gibt's sogar letzte Regenspritzerchen. Das soll aber rausziehen. Und dann, wie gesagt, wird's schön. Die Temperaturen kommen dann schon so auf 24.

0: Grad maximal, morgen am Samstag richtig viel Sonnenschein und Werte bis zu 28 Grad. Also morgen wird sehr, sehr schön.
1: Dann gucken wir jetzt, was auf den Straßen los ist und schicken Grüße zu Ihnen ins Auto und in den LKW.
0: Ja, gerade aktuell reingekommen, Vorsicht auf der B101, Dresdner Straße, Bad Liebenwerder Richtung Trebbin. Zwischen Beutersitz und dem Abzweig nach Beutersitz hat es einen Unfall gegeben. Die Unfallstelle ist auch noch nicht gesichert, also da bitte Obacht. Dann haben wir Stau auf der A17, Dresden Richtung Prag, zwischen Hartetunnel und dem Grenzübergang Breitenau-Schönwald. Da hat es auf tschechischer Seite einen Unfall gegeben. Heute Morgen. Die Autobahn ist jetzt mit einer Spur wieder freigegeben Richtung Prag, aber wir haben halt Stau, also eine Dreiviertelstunde in etwa dauert es dort im Moment länger. Wenn uns noch was fehlt oder Sie noch was zu ergänzen haben, dann rufen Sie gerne durch. Kostenlos 03x800 und die 4.
1: Was zu essen fehlt auf jeden Fall.
0: Wie, was zu essen?
1: Naja.
0: Du meinst Frühstück und so?
1: Ja, das ist schön.
0: Nee, aber du weißt doch, 6:40 Uhr ist Frühstück.
1: Das dauert noch so lange. Also, gute Fahrt für Sie, kommen Sie gut an.
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4: Gentlemen, es ist mir eine besondere Freude.
1: Es ist uns eine besondere Freude, dass Sie sich von uns Richtung Wochenende begleiten lassen. Sommerferienwoche Nummer 3 geht dann schon so ganz langsam zu Ende.
0: Ja, aber heute ja trotzdem nochmal ein vollwertiger Ferientag. Ja. Und da haben wir dann später auch ein paar Tipps für alle Ferienkinder. Wir werden auch wieder Eisgutscheine verschenken. Also wir haben viel vor an diesem Freitag.
1: Ich würde an Ihrer Stelle bei uns bleiben.
0: Na, machen Sie das mal.
1: Elton John kommt auch gleich vorbei. I'm Still Standing, das ist ganz cooler 80er Sound. Und jetzt starten wir mit Liam Payne und Rita Ora. Hier ist For You um 5:45. Guten Morgen.
0: Guten Morgen.
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0: Hier sind Ihre Wachmacher an diesem Freitagmorgen. Es ist 6:03. Guten Morgen.
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0: Morgen. Einen schönen Freitag mit André und die Morgenmädels. Es ist 6:11, beziehungsweise es wird 6:11. Sind nämlich noch 11 Sekunden. Dann ist es erst 6:11. Wir wollen ein bisschen genau bleiben an diesem Freitag. Wir begleiten Sie Richtung Wochenende. Heute ist der 24. Juli und wir freuen uns über alle Maßen, dass unsere bezaubernde Christine den Weg zu uns ins Studio gefunden hat heute.
1: Ja, ich war bemüht. Einen schönen guten Morgen.
0: Und wir freuen uns auch sehr, dass der beste Produzent der Welt bei uns ist. Unser lieber Tim, einen wunderschönen guten Morgen.
2: Hallo, guten Morgen.
1: Ja, und dann wollen wir nicht vergessen, dass auch der Mann, der dafür sorgt, dass unser André gerade auf Mallorca sein kann und ein bisschen seinen Urlaub genießt, heute Morgen auch bei uns im Studio zu Gast ist Urlaubsvertretung Marcel Wenzke.
0: Ich freue mich ganz sehr, dass ich auch heute Morgen bei Ihnen und bei euch hier sein kann.
1: So, und du hast auch Grund zur Freude, weil es ist ja jetzt Kaffeefragenzeit und da sieht es gar nicht mal so schlecht aus.
0: Ich liege
1: aus.
0: Vorne, oder?
1: Ja,
0: das ist deutlich. Unglaublich.
1: 1:3 der Punktestand und wir sind sehr gespannt, was unser Tim heute vorbereitet hat, also welche Frage es gleich gibt. Mal gucken. Ja, wir sind gespannt, Tim.
2: Wollt ihr?
1: Ja.
0: Wir sind sehr gespannt. Wir sind immer bereit.
2: Okay, heute ist der Tag des Tequilas.
0: Oh. Okay.
2: Aus welcher Pflanze wird echter mexikanischer Tequila traditionell hergestellt?
0: Um Gottes Willen.
2: A. Aus grünem Kaktus. B. Aus blauer Agave. Oder C. Aus braunem Zuckerrohr.
1: Oh Gott.
0: Wer hinten liegt, darf zuerst antworten.
1: Ja.
0: Das bist, glaube ich, du.
1: Ja. Also so harte Sachen trinke ich auch gar nicht. Weiß ich gar nicht.
0: Ich auch nicht.
1: Ich würde, also Kaktus würde ich mal ausschließen. Feige und was war noch? Agave.
2: Blaue Agave oder braunes Zuckerrohr?
1: Ach, Zuckerrohr. Ich nehme die Agave. Blaue Agave.
0: Ich nehme C. Braunes Zuckerrohr.
2: Okay. Bei Tequila handelt es sich um eine streng geschützte Ursprungsbezeichnung. Tequila darf nur Tequila heißen, wenn er in ausgewiesenen Regionen Mexikos, hauptsächlich in Jalisco, hergestellt wurde.
0: Okay.
2: Und zwar aus der blauen Algarve.
1: So sehen Sieger aus. La, la, la, la, la.
2: So habe ich Algarve gesagt?
1: Algarve, das ist egal. Wichtig ist ein Punkt für...
0: Hast du das gesagt?
1: Ja, habe ich.
0: Bist du sicher?
1: Ja, ganz
0: sicher. Müssen wir das nochmal überprüfen?
1: So, 2:3.
0: Videoschiedsrichter muss nochmal gucken, ob das wirklich gestimmt hat.
1: 2:3. Das heißt, Montag bist du ja auch nochmal da.
0: Ja.
1: Nächste Woche Dienstag ist ja der André dann schon wieder zurück. Aber Montag musst du nochmal zeitig aufstehen. Mhm. Das heißt, Montag kann ich den Ausgleich dann noch klar machen. Sehr schön, das gefällt mir.
0: Ja, dann gehe ich mal Kaffee kochen, oder?
1: Ein Siegermützchen auf meinem Kopf. Ja. Es strahlt.
0: Genieß die Freude, es kommt ja nicht so oft vor.
1: Oh.
0: In einer Minute ist es 6:50. Wir wünschen Ihnen einen ganz schönen Freitag. Guten Morgen.

0: Schön, dass Sie mit uns in diesen Freitag starten. 7:02. Guten Morgen ist es. Kommende Woche rollt eine neue Hitzewelle mit bis zu 43 Grad auf uns zu. Wer also im Dachgeschoss wohnt, verlegt sein Bett dann am besten direkt vor die geöffnete Kühlschranktür. Wir gucken gleich mal, wie es heute und am Wochenende bei uns aussieht. Und direkt danach geht Ich und Du auf Sendung Gestört, aber geil. Und Sebastian Hämmer, das und noch ganz viel mehr gleich hier bei mir.
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10: Mit Janis Müller. Guten Morgen. Mehr als 700.000 Euro fließen in zwei Chemnitzer Berufsschulen. Die Handwerkerschule modernisiert damit Werkstätten und Labore. Die Industrieschule erneuert ein Labor für Elektrotechnik. Das Geld kommt von der EU und vom Freistaat. Betrüger haben einer Frau aus Limbach-Oberfrohna und einem Mann aus Werdau mit dem sogenannten Love-Scamming insgesamt 40.000 Euro abgenommen. Sie gaukelten Liebe und eine finanzielle Notlage vor. Heute sind in Chemnitz sowohl die Rathauseinwahl 4880 als auch die Behörden-Hotline 115 nicht besetzt. Grund dafür ist eine Weiterbildungsmaßnahme. Heute läuft der gesetzliche Rahmen für globale Zölle aus. Nun hat US-Präsident Trump eine neue Grundlage für Importgebühren gefunden. Er will auf die Einfuhren von 60 Handelspartnern einen Zoll von 10 bzw. 12,5% erheben. Und Spanien hat wegen verheerender Waldbrände in zwei Regionen den Notstand nationaler Tragweite ausgerufen. So kann der Staat mehr Mittel für die Brandbekämpfung mobilisieren.
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11: Im Studio Jens Umbreit, guten Morgen. Jürgen Klopp wird am Vormittag offiziell als neuer Bundestrainer vorgestellt. Der 59-Jährige übernimmt die Nationalmannschaft als Nachfolger von Julian Nagelsmann und soll einen Vertrag bis zur WM 2030 erhalten. Auf der Pressekonferenz wird er erklären, wie er das DFB-Team wieder auf Vordermann bringen will. Sein Debüt auf der Trainerbank feiert Klopp in zwei Monaten in der Nations League auswärts gegen die Niederlande. Und kurz aber knackig wird die heutige Etappe der Tour de France. Auf nur 128 Kilometern warten zunächst zwei schwere Berge, ehe zum Abschluss die legendären 21 Kehren nach Alpe d'Huez folgen. Dort werden sich die Fahrer im Kampf um die Podestplätze noch einmal beweisen müssen. Ein Etappensieg in Alpe d'Huez zählt zu den prestigeträchtigsten Erfolgen im Radsport.
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0: Einen schönen guten Morgen. Dieser Freitag kommt deutlich freundlicher daher als die vergangenen Tage.
13: Ja, und vor allen Dingen wird es im Laufe des Tages auch immer freundlicher. Also die Sonne setzt sich immer mehr durch. Teilweise haben wir jetzt hier und da noch ein paar dichtere Wolken mithängen. Das soll aber alles rausziehen. Eventuell gibt es hier und da auch noch ein paar Schauerchen. Auch das zieht ab. Die Tageshöchstwerte heute liegen schon wieder so bei 22 bis 24 Grad. Morgen, der Samstag, wird richtig schön mit ganz viel Sonnenschein und Werten bis zu 28 Grad. Am Sonntag soll es auch sehr warm werden. Insgesamt aber etwas wechselhafter.
0: 6.23 Uhr auf unseren Straßen stockt es hier und da schon ein bisschen.
13: Ja, B101 auf der Dresdner Straße. Vorsicht bitte, Bad Liebenwerder Richtung Trebin. Zwischen Beutersitz und dem Abzweig nach Beutersitz hat es einen Unfall gegeben. Die Unfallstelle ist auch noch nicht abgesichert. Und dann A17 Richtung Prag. Zwischen Hartetunnel und dem Grenzübergang Breitenau-Schönwald gibt es noch Stau. Jetzt etwa eine Viertelstunde, die es dort länger dauert. Da hat es heute Morgen auf der tschechischen Seite einen Unfall gegeben. Im Moment ist jetzt schon eine Spur wieder frei, aber wie gesagt, es staut sich halt noch. Wenn Sie noch was zu ergänzen haben oder ganz aktuelle Informationen dort für uns haben, dann melden Sie sich gerne. Die Nummer ist kostenlos, wie Sie es kennen. 0-3x800 und die 4.
0: Und Sie können es natürlich auch über WhatsApp melden. Die Nummer steht im Netz bei uns. Dankeschön und kommen Sie gut an.
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0: Deswegen diese musikalische Untermalung. An diesem Freitag, es ist der 24.07. heute, es ist ein Ferienfreitag.
1: Ja, und vielleicht, liebe Ferienkinder, seid ihr schon wach und vielleicht habt ihr noch nicht wirklich einen Plan, was ihr heute anstellen könnt. Wir haben mal geguckt, es gibt ja ganz viele Veranstaltungen für Ferienkinder jetzt gerade. Wir haben mal was Schönes rausgesucht, also einen schönen Ferientipp haben wir gleich für euch.
0: Jetzt ist es 6:55, schönen guten Morgen.
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0: ist Freitag, der 24. Juli. Wir haben es 7:02.
1: Boah, da ist was los.
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3: Heute sind eure guten Stimmen gefragt. Und zwar im Kinder- und Jugendhaus Solaris Treff an der Irkutsker Straße. Da wird nämlich zum Karaoke-Nachmittag eingeladen. Und selbst wenn man vielleicht kein perfekter Sänger ist, sondern die Töne ab und an mal verhaut, egal, der Spaß steht hier an allererster Stelle. Wer mitmachen möchte, losgeträllert wird um 15 Uhr. Guten Start ins Wochenende.
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0: Taylor Swift und Oma Light. Ach nee, Opa Light, so ist es richtig. 7 Minuten nach 7, schönen guten Morgen.
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3: Ja, die Tendenz für den Freitag heute passt. Es wird im Laufe des Tages immer netter, die Sonne setzt sich immer mehr durch. Letzte Schauer, die hier und da vielleicht im Moment noch rumhängen, ziehen dann am Nachmittag spätestens wirklich ab oder sind dann abgezogen. Die Tageshöchstwerte liegen heute so bei 22 bis 24 Grad. Morgen am Samstag Sonne pur und 28 Grad. Also morgen wird's richtig sommerlich. Wir schauen zu den Straßen. Ganz aktuell B101 Dresdner Straße, Bad Liebenwerda Richtung Trebin. Zwischen Beutersitz und dem Abzweig nach Beutersitz hat es einen Unfall gegeben. Und A4 Chemnitz Richtung Erfurt zwischen Rüdersdorf und Hermsdorf Ost. Ein totes Tier auf der linken Spur. Wenn uns noch was fehlt, können Sie gerne Bescheid sagen. Wir sagen es dann weiter. 03x800 und die 4 ist die kostenlose Nummer dafür. Dankeschön.
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0: Guten Morgen, Hartwald.
1: Guten Morgen, Röhrsdorf.
0: Guten Morgen, Chemnitz.
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0: 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Es ist 6:45. Schönen guten Morgen. Radio Chemnitz. Es ist eigentlich schon längst klar, aber heute soll es offiziell werden. Jürgen Klopp wird neuer Bundestrainer. Wir haben gleich alles Wichtige von hier aus Deutschland und der Welt in unseren Nachrichten um 6:50.
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3: Mit Janis Müller. Guten Morgen. Heute beginnt in der Innenstadt das Chemnitzer Weinfest. Rund 80 Winzer und Gastronomen bieten edle Tropfen aus aller Welt sowie kulinarische Spezialitäten an. Auch dieses Jahr gibt es wieder ein besonderes Sammlerweinglas, so Organisatorin Katrin Reichelt.
4: Auf dem Glas sieht man Gebäude aus der klassischen Moderne. Zwei Gebäude von Fred Otto, das Chemnitzer Stadtbad wie auch das Gunzenhauser und zusätzlich auch das Smack von Mendelssohn. Oder auch den Wirkbauturm von Basake. Und natürlich der Zeit geschuldet, überall ein bisschen Gold mit dran.
3: Das Weinfest geht bis zum 16. August. Wie die wirtschaftliche Transformation in Südwestsachsen gelingen kann, dazu liefert erstmals eine fundierte Datenbasis Antworten, das sogenannte Chartbook zum Masterplan, wie die Akteure mitteilten. Es bündelt Analysen und zeigt auf, wo die Region steht, insbesondere mit Blick auf den Strukturwandel in der Auto- und Zuliefererindustrie. Der Masterplan für Südwestsachsen wird von der Stadt Chemnitz und den Landkreisen Zwickau, Mittelsachsen sowie dem Erzgebirgs- und Funklandkreis entwickelt. Der Chemnitzer FC startet morgen bei der zweiten Mannschaft von Hertha BSC in die neue Regionalliga-Saison. Dafür konnte der Kader gegenüber der letzten Spielzeit etwas breiter und besser aufgestellt werden. Das sagte Sportdirektor Chris Löwe bei der Auftaktpressekonferenz. Es gehe darum, lange oben mitzuspielen und nicht gleich am Anfang wieder den Anschluss an die Tabellenspitze zu verlieren. US-Präsident Trump hat neue Zölle in Kraft gesetzt, die auch uns betreffen. 60 Länder sind betroffen und eben auch die EU-Staaten. Als Begründung nennen die USA unzureichende Maßnahmen gegen Zwangsarbeit. Die neuen Importgebühren liegen bei 10 bzw. 12,5%. Trumps bisherige globalen Zölle wären heute ausgelaufen. Der Deutsche Fußballbund lädt heute um 11 Uhr zu einer Pressekonferenz. Das Thema dürfte klar sein, die Verpflichtung von Jürgen Klopp als Bundestrainer. Sein Name wurde in der Einladung zwar nicht genannt, doch das hat nur formale Gründe. Thomas Thunfeld.
5: Vor der Pressekonferenz tagen noch die DFB-Gremien. Sie müssen Klopps Vertrag noch absegnen, aber das ist nur eine Formalität. Offenbar soll das Papier über 4 Jahre laufen, also bis zur nächsten Weltmeisterschaft. Als sicher gilt auch, dass Klopp seine langjährigen Co-Trainer Piet Krawitz und Pep Leinders zum DFB mitbringen wird. Und offenbar soll auch sein ehemaliger Dortmunder Spieler Sven Bender zum Trainerteam gehören.
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7: Guten Morgen, wir sind unterwegs in einen relativ freundlichen Freitag.
8: Genau, wird auch im Laufe des Tages immer freundlicher. Also es wird immer mehr so sein, dass die Wolken rausziehen. Am Nachmittag bleibt es dann trocken überall. Also heute früh kann es hier und da doch noch mal ein paar Regenspritzer geben. Später, wie gesagt, ist es trocken. Es wird immer sonniger und die Temperaturen liegen in der Spitze bei 24 Grad heute Morgen am Samstag. Richtig schönes Wochenendwetter mit viel Sonne und 28 Grad.
7: Jetzt gehen Grüße raus zu Ihnen ins Auto, in den LKW und da gibt es eine gefährliche Situation auf der A4.
8: Genau, A4 Chemnitz Richtung Erfurt zwischen Rüdersdorf und Hermsdorf Ost auf der linken Spur ein totes Tier, da bitte aufpassen und geblitzt wird, Achtung, in Naundorf auf der Mügelner Straße Richtung Leisnig, der steht heute auch noch.
7: Und wenn Sie was sehen an Staus oder Blitzern, dann rufen Sie gerne kostenlos an bei uns 03x800 und die 4. Dankeschön und kommen Sie gut an.
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10: Wirklich eine absolute Ausnahmeerscheinung in diesem Business. Es ist so romantisch, es ist so emotional, es ist so unfassbar lustig.
7: Carmen Nebel, unser prominentes Geburtstagskind heute, wird Runde 70. Happy Birthday. Und jetzt drehen wir die Temperatur ein bisschen runter. Es wird jetzt nämlich sehr cool bei uns.
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0: Ich hätte gesagt, wir müssen sie erstmal ein bisschen hochdrehen, damit es wieder so ein bisschen Eiswetter wird.
1: Eis aber geht soll immer.
0: Ja, stimmt, Eis geht immer.
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2: Und dann gibt's Eis for free. Wir freuen uns auf Sie um 7:05. Guten Morgen.
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0: einer meiner absoluten Lieblings-80er, Belinda Carlisle und Heaven is a Place on Earth beim Lieblingsradio am Freitag. Wir haben es 7:02.
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0: Es wird allerhöchste Zeit, dass wir die nächste Ladung Eis raushauen bei unserem coolsten Quiz. Es gibt nämlich Eis for free und mal gucken, mit wem wir denn hier spielen. Das ist Leitung 2 und da ist Tessa drin. Einen wunderschönen guten Morgen.
2: Guten Morgen, hallo.
3: Hallo Tessa, seid ihr schon in Ferienstimmung oder ist bei euch alles ganz normal?
2: Noch ist alles ganz normal. Ab nächste Woche sieht die erste Hälfte schon anders aus und dann geht der Urlaub los.
3: Ah, wo geht's hin bei euch?
2: Wir fahren nach Prerow.
3: Na, oh, schön, an die Ostsee. Genau. Toll, oh, hoffentlich, wenn das Wetter schön ist, dann ist alles gut, ne?
2: Mir kraut's auch schon, ja.
3: Ich war Markgrafenheide eine Woche und da war wirklich die Hälfte der Woche war so richtig verregnet. Und Dann waren wir noch 2 Tage auf Rügen und Störtebeker Festspiele wirklich toll, also großartig, aber bei 12 Grad wird's dann eben auch echt kalt.
2: Oh, bloß viel Decken und Wärmflasche Einpacken irgendwie.
0: Genau. Aber jetzt wird es ja erstmal wieder wärmer. Nächste Woche soll wieder eine Hitzewelle auf uns zurollen. Das heißt, es wird dann auch wieder schönes Wetter zum Eisessen.
2: Das wäre sehr schön, dass wir es gleich nutzen könnten, genau.
0: Sehr gut. Wir haben eine Quizfrage vorbereitet. Tessa, du müsstest die richtige Antwort parat haben und dann gibt's Eis for free.
2: Super, wir geben uns Mühe.
0: Okay, dann kommt hier die Frage. Ab sofort können wir über die 9-Euro-Banknoten abstimmen. Die Europäische Zentralbank hat mehrere Entwürfe für die neuen Banknoten veröffentlicht. Wann wurde denn der Euro bei uns als Bargeld eingeführt? Das ist die Frage. A. 1992 oder B. 2002?
2: Das war ganz klar 2002.
0: Das hört sich so an, als ob du es definitiv weißt.
2: Ja, ich bin mir sehr sicher, weil meine Uroma hat mir nämlich vorher immer noch D-Mark-Stücken zugesteckt und hat sich gefreut, als wenn sie mir gerade, ja, ich sag mal quasi so Drogen untergejubelt hätte.
0: Sehr schön. Und es war natürlich 2002.
3: Ja,
0: 99 als Buchgeld und 2002 dann als Bargeld. Da gab es ja auch diese Starter-Kits, wo alle Münzen drin sind, habe ich heute auch noch zu Hause.
2: Ja, genau, wo du das so reinstecken konntest in die Sammlerin.
0: Ja, genau. Sehr schön. Tessa, du hast das Eis klar gemacht. Herzlichen Glückwunsch.
2: Super, vielen lieben Dank.
3: So, dann wünschen wir euch jetzt noch einen schönen Freitag. Haltet durch, so die letzten Arbeitstage und dann schöne Ferien und viel Spaß beim Eisessen natürlich.
2: Vielen Dank, gleichfalls.
0: Tessa, danke dir, bis zum nächsten Mal. Und wir spielen natürlich noch ein weiteres Mal und das machen wir kurz vor 8:30.
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0: Guten Morgen, es ist 7:45 Uhr. Und da hat jetzt eine neue archäologische Studie belegt, dass römische Frauen in der Antike oft die Weinproduktion gesteuert haben, statt nur Haushälterinnen zu sein. Die römischen Frauen machten also nicht nur Care-Arbeit, sondern auch Gär-Arbeit. Wir machen gleich mit diesem wunderschönen 90er-Sound unter anderem weiter Eagle Eye Cherry und Save Tonight. Das und noch ganz viel mehr gleich hier bei mir.
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13: Mit Janis Müller. Guten Morgen. In der Chemnitzer Innenstadt wird ab heute das Weinfest gefeiert. Über 60 Winzer bieten edle Tropfen aus der ganzen Welt an. Wie die wirtschaftliche Transformation in Südwestsachsen gelingen kann, dazu liefert erstmals eine Datenbasis Antworten. Das sogenannte Chartbook zeigt auf, wo die Region steht. Kurz vor dem Regionalliga-Auftakt des Chemnitzer FC morgen in Berlin bei der zweiten Mannschaft von Hertha hat Sportchef Chris Löwe ein Saisonziel vorgegeben. Es sollen mindestens 60 Punkte geholt werden. Die Handballfans im Erzgebirge dürfen sich in 2 Wochen auf ein Superturnier in Lößnitz freuen. Der EHV Aue spielt beim Hummelcup gegen Magdeburg, Flensburg und Leipzig. Karten gibt es beim EHV ab sofort. Bundesgesundheitsministerin Waken soll laut Medienberichten neue Kanzleramtschefin werden. Neuer Gesundheitsminister wird demnach CDU-Generalsekretär Carsten Linnemann. Und Deutschland hat wohl ab heute mit Jürgen Klopp einen neuen Bundestrainer. Zuvor müssen noch einige DFB-Gremien darüber abstimmen.
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0: Relativ wechselhaft sieht's noch aus bei uns in Chemnitz Stadt und Land. Es wird im Laufe des Tages aber immer freundlicher. Es gibt mehr und mehr Sonne, vor allem Richtung heute Nachmittag. Höchsttemperaturen um 22 Grad. Morgen ist der Sommer dann zurück mit viel Sonne. Morgen dann meist trocken bei Höchsttemperaturen um 26 Grad. Sonntag eher wieder ein paar mehr Wolken bei Höchsttemperaturen um 25 Grad. Hallo auf die Straßen. A4 Chemnitz Richtung Dresden zwischen Dreieck-Nossen und Dresden-Altstadt. Eine Wanderbaustelle, Reinigungsarbeiten von um 8 an. Ansonsten rollt's bei uns. Wenn Sie was sehen, bitte kostenlos anrufen 03x800 und die 4. Dankeschön und kommen Sie gut an diesem Freitag.
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16: Wir können beginnen.
17: Na dann legen wir mal los.
0: Genau, wir legen los und freuen uns sehr, dass Sie an diesem Freitag an unserer Seite sind. Es ist der 24. Juli heute.
18: Ja, und wir haben ja gerade gehört, morgen bestes Freibadwetter für alle Ferienkinder. Und was gibt's im Freibad unbedingt?
16: Eis.
18: Ja, und was noch?
16: Pommes.
18: Ja, genau.
16: Freibad-Pommes.
18: Die schmecken ja nirgends so gut wie im Schwimmbad. Aber die Frage ist ja, wer hat denn die Pommes eigentlich erfunden? Wo kommen die Pommes her? Wer war's? Wem müssen wir eigentlich heute noch Danke sagen? Die Antwort auf diese Frage, also wer ist der Pommes-Erfinder? Die Antwort, die gibt's gleich.
0: In genau 7 Minuten, dann ist es nämlich 7:30 und dann wird hier schlau gemacht. Jetzt machen wir Lumix und Gabri Ponte an mit Monster. Um eben 7:57. Guten Morgen.
18: Morgen.
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0: Hier ist der Freitagmorgen mit André und den Morgenmädels. Es ist ganz genau 7.30 Uhr.
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0: Heute mit der Antwort auf die Frage, wem wir denn die Pommes zu verdanken haben. Also, wer hat sie erfunden? Unsere Christine kennt natürlich die Antwort.
2: Also, das Wort Pommes, das stammt ja aus dem Französischen. Vollständig heißt es Pommes de terre frites. Also, Pommes de terre, die Kartoffel, Erdapfel. Frites, frittiert, übersetzt gebackene, frittierte Erdäpfel. Die Erfindung der Pommes, die beanspruchen allerdings gleich zwei Länder für sich, Frankreich und Belgien. Die Franzosen sagen, Kartoffelstäbchen wurden bereits 1789 während der Französischen Revolution unter den Brücken von Paris gebraten. Dagegen kann Belgien ein angeblich im Jahr 1781 entstandenes Dokument vorweisen, das von einer 100 Jahre alten Zubereitungsform der Kartoffelstäbchen spricht. Demnach habe die ärmere Bevölkerung damals in einem strengen Winter nicht fischen können und deswegen Kartoffelstücke in lange, dünne Fischformen geschnitten und dann gebraten, und das sei die Urform der Pommes. Eigentlich aber nun auch völlig wurscht, ob nun Frankreich oder Belgien. Pommes sind einfach lecker und auch leicht selber zu machen, und Pommes sind sogar gesund, wenn man nur 6 Stück isst, sagen zumindest Ernährungsexperten. Das alles heute zum Pommes-Tag.
0: Dankeschön, Christine. Und mehr Schlau gemacht wird dann am Montag früh wieder.
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0: Preis auch noch im Juli jetzt live bei uns im Freistaat Alvaro Soler. 6:06, jetzt guten Morgen.
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0: Es gibt immer mehr Sonne heute im Laufe des Tages bei uns in Chemnitz Stadt und Land. Dazu Höchsttemperaturen um 22 Grad. Morgen noch wärmer und viel Sonne. A4 Chemnitz Richtung Dresden zwischen dem Dreieck Nossen und Dresden Altstadt eine Wanderbaustelle. Ansonsten rollt es 03x800 und die 4 ist unsere kostenlose Nummer, wenn Sie was entdecken unterwegs.
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0: Shaggy und Angel am Freitagmorgen bei André und die Morgenmädels. 7:35. Guten Morgen. Die geplante Übernahme von Warner Brothers durch Paramount in den USA ist per Gerichtsbeschluss vorerst gestoppt bis zum 17. August. Wir haben gleich alle Themen dieses Tages für Sie in unseren Nachrichten um 7:10.
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12: 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Willkommen zum Weinfest in der Chemnitzer Innenstadt.

0: Geld kommt aus einem Europafonds und vom Freistaat Sachsen, Carsten Koliski.
1: Die Handwerkerschule an der Schlossstraße erhält rund 400.000 Euro. Damit sollen die Holz- und Schweißwerkstätten umgebaut und mehrere Labore modernisiert werden. Rund 300.000 Euro gehen an die Industrieschule am Park der Opfer des Faschismus. Dort ist geplant, das Labor für Elektrotechnik in der Fahrzeugtechnik auf den neuesten Stand zu bringen. Unter anderem sollen moderne Arbeitstische mit Stromanschlüssen eingebaut werden.
0: 40.000 Euro haben Betrüger zwei Menschen aus unserer Region abgenommen mit dem sogenannten Love Scamming. Die Opfer aus Werdau und Limbach-Oberfrohna überwiesen das Geld an Internetbekanntschaften, die ihnen Zuneigung und finanzielle Notlagen vortäuschten. Die Chemnitzer Polizei warnt eindringlich davor, Geld an Unbekannte aus dem Netz zu schicken. Heute sind in Chemnitz sowohl die Rathauseinwahl 4880 als auch die Behördenhotline 115 nicht besetzt. Darauf hat die Stadtverwaltung hingewiesen. Grund dafür ist eine Weiterbildungsmaßnahme für die Mitarbeiter des Service Centers. Bei Fragen können sich die Chemnitzer über das Verwaltungsportal auf der Internetseite der Stadt informieren. Ab Montag sind die Hotlines dann wieder besetzt. Großeinsatz der Polizei gestern Nachmittag in Regensburg. In einer Bankfiliale ist ein Mann bei einem Messerangriff tödlich verletzt worden. Der mutmaßliche Täter wurde festgenommen. Heute soll er dem Haftrichter vorgeführt werden. Julia Wasilkow.
2: Nach Angaben der Polizei handelt es sich bei dem Verdächtigen um einen 20 Jahre alten Deutschen. Ein Mann wurde bei dem Angriff in der Bankfiliale schwer verletzt und starb später im Krankenhaus. Zwei weitere Menschen, die sich noch in der Bank befanden, wurden von Spezialkräften unverletzt aus dem Gebäude gebracht. Die Polizei ermittelt wegen eines Tötungsdelikts und eines Raubüberfalls.
0: Deutschland hat wohl ab heute offiziell einen neuen Bundestrainer, Jürgen Klopp. Noch aber müssen einige DFB-Gremien über die Anstellung zustimmen. Laut dem Sportinformationsdienst soll das heute Vormittag um 9 Uhr in Frankfurt am Main auf dem DFB-Campus über die Bühne gehen. Sollte alles glatt laufen, kann sich Klopp auf einer Pressekonferenz gegen 11 Uhr als neuer Bundestrainer präsentieren. Das Ziel? An der Seite von Bernd Neuendorf und Hans-Joachim Watzke die Nationalmannschaft bis zur WM 2030 fit machen.
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5: Heute Vormittag sind noch einige Wolken unterwegs bei uns in Chemnitz, Stadt und Land. Heute Nachmittag dann immer mehr Sonne, Höchsttemperaturen um 22 Grad. Morgen dann wieder Sommer pur bei uns, viel Sonnenschein und meist trocken bei um die 26 Grad. Am Sonntag maximal 25. Hallo auf die Straßen, A4 Chemnitz Richtung Dresden, zwischen Dreiecknossen und Dresden-Altstadt eine Wanderbaustelle, dort Reinigungsarbeiten. Ansonsten rollt es im Moment bei uns in Chemnitz Stadt und Land. Es sei denn, Sie haben gerade was entdeckt, dann bitte ganz schnell kostenlos anrufen, 03x800 und die 4 oder über WhatsApp melden. Die Nummer steht auf radiochemnitz.de. Dankeschön und kommen Sie gut an.
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5: Und es ist uns eine besondere Freude, dass wir Sie in diesen Freitag Richtung Wochenende begleiten dürfen.
10: Und liebe Ferienkinder, Achtung, wir haben gleich was Schönes. Wir haben nämlich mal geguckt, was man so Schönes anstellen kann. Es gibt ja viele Veranstaltungen für Ferienkinder. Und wir haben was Schönes rausgesucht und wir haben auch gleich die Freikarten mit dazu. Also dranbleiben und es lohnt sich, ne?
5: Auf jeden Fall. Davor gibt es noch Survivor und Taylor Swift und es ist ganz genau 5 Minuten vor 8. Guten Morgen.
10: Morgen.

0: von den 80ern bis zu den ganz frischen Hits von heute ist bei uns alles dabei, was Spaß macht. Gleich die aktuelle Single von Loi, Red Eyes. Jetzt ist es 2:02.
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3: Mit einem Tipp für die älteren Ferienkinder. Ein cooles Konzert am Sonntag im Wasserschloss Klaffenbach. Dort steht die Band Meute auf der Bühne. Das sind die, die ziemlich krasse Dance-Beats mit Blasmusik verbinden und dabei alle Regeln der Musik sprengen. Und für das Konzert am Sonntagabend ab 19 Uhr haben wir jetzt Freikarten unter 0371 für Chemnitz 91 86 3x5. 91 86 3x5.
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0: In Stadt und Land wünschen wir Ihnen einen ganz schönen Freitag. Es ist 8:58. Schönen guten Morgen mit erfreulichen Neuigkeiten. In der Nordsee wächst wieder die Zahl der Haie. Das ist doch toll, oder? Da freut man sich auch auf Sylt über Zuwachs in der High Society. Gleich bei uns unter anderem feiner Sommersound von Katie and I, Summer Dreaming. Das und noch ganz viel mehr gleich nach einem ganz frischen Update.
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3: Mit Janis Müller. Guten Morgen. Mehr als 700.000 Euro fließen in zwei Chemnitzer Berufsschulen. Die Handwerkerschule modernisiert damit Werkstätten und Labore. Die Industrieschule erneuert ein Labor für Elektrotechnik. Das Geld kommt von der EU und vom Freistaat. Betrüger haben einer Frau aus Limbach-Oberfrohnau und einem Mann aus Werdau mit dem sogenannten Love-Scamming insgesamt 40.000 Euro abgenommen. Sie gaukelten Liebe und eine finanzielle Notlage vor. Heute sind in Chemnitz sowohl die Rathauseinwahl 4880 als auch die Behördenhotline 115 nicht besetzt. Grund dafür ist eine Weiterbildungsmaßnahme. Heute läuft der gesetzliche Rahmen für globale Zölle aus. Nun hat US-Präsident Trump eine neue Grundlage für Importgebühren gefunden. Er will auf die Einfuhren von 60 Handelspartnern einen Zoll von 10 bzw. 12,5% erheben. Und Spanien hat wegen verheerender Waldbrände in zwei Regionen den Notstand nationaler Tragweite ausgerufen. So kann der Staat mehr Mittel für die Brandbekämpfung mobilisieren.
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5: Es gibt heute mal Wolken, mal Sonne bei uns in Chemnitz Stadt und Land. Richtung heute Nachmittag wird es dann eher Sonne sein. Es bleibt trocken, Höchsttemperaturen um 22 Grad. Morgen dann ganz viel Sonne und meist trocken bei sommerlichen Topwerten um 26 Grad morgen. Hallo auf die Straßen A4 Chemnitz Richtung Dresden. Zwischen dem Dreieck Nossen und Dresden Altstadt eine Wanderbaustelle. Dort Reinigungsarbeiten bis um 2 heute Nachmittag. Und Blitzer haben wir auf der B174 Zschopau Richtung Chemnitz in der 100er Zone von der Brücke. Wenn Sie mehr entdecken, bitte kostenlos anrufen bei uns 03 mal 800 und die 4 oder über WhatsApp melden. Die Nummer steht im Netz bei uns. Dankeschön.
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7: Guten Morgen.
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5: Und nehmen Sie sich gern auch ein Eis oder zwei oder drei oder vier, denn es ist jetzt Zeit für unser coolstes Quiz.
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5: Davor gibt's noch Katie Anai und Michael Patrick Kelly. Oben jetzt 6:56. Schönen guten Morgen.
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0: Es ist eine Minute nach 8:30. Schönen guten Morgen an diesem Freitag. Da kam gerade die Eilmeldung des Bundesverkehrsministers Schnieder gehen muss. Kanzler Merz baut sein Kabinett offenbar weiter um. Um 9 soll es dazu eine offizielle Erklärung geben. Jetzt spielen wir aber erstmal um Eis for Free.
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2: Ja, und wir spielen jetzt um Eisgutscheine. Wir haben ein kleines Quiz vorbereitet und möchten spielen mit... Oh, guck mal, Leitung 4?
0: Leitung 4 hat ausgewählt worden.
2: Ja, da müsste der Ronny drin sein. Hallo Ronny.
3: Guten Morgen.
0: Hi, wunderschönen guten Morgen.
2: Sag mal, wenn du jetzt Verkehrsminister wärst, was würdest du... Gäbe es jetzt irgendwas, was du sofort ändern würdest oder was du sofort einführen würdest?
3: Nö.
2: Findest gut so, wie es ist.
3: Ich bin Radfahrer.
2: Ach, naja, aber du nimmst ja auch im Straßenverkehr teil.
3: Ja, mehr Radwege.
2: Mehr Radwege.
3: Und sicherer.
0: Okay.
3: Naja,
0: gut. Sicherer ist auf jeden Fall eine sehr gute Herangehensweise.
2: Mhm. So, und jetzt kommen wir zu einer kleinen Quizfrage, weil es geht ja um Eisgutscheine.
0: Ja.
2: Geht ihr gerne Eis essen, so als Familie?
3: Ja.
2: Ja, ne, klar. Mhm.
0: Okay, Ronny, dann kannst du jetzt Eis for Free klar machen für die ganze Family. Es gibt eine Quizfrage, die du richtig beantworten müsstest und das hier ist deine. Nächste Woche Freitag geht die Kaisermania 2026 bei den Filmnächten am Elbufer los. Roland Kaiser wird dann wieder an 2 Wochenenden insgesamt 4 Konzerte geben. 1980 hatte er seinen Durchbruch. Mit welchem Hit? Das ist die Frage. A, griechischer Wein oder B, Santa Maria?
3: Santa Maria.
0: Okay. Du sagst also B, Santa Maria. Wir gucken mal in die Auflösung rein. Santa Maria, das ist natürlich richtig.
2: Ja, Mensch.
3: Insel, die
0: Ronny. Also Ronny, du kannst dich freuen.
3: Danke.
0: Alles richtig gemacht.
2: Ronny, dann, du bist nicht so der euphorische Typ, kann das sein? Ronny, bist du schon auf Arbeit oder was machst du gerade?
3: Nein, ich sitze zu Hause.
2: Sitze zu Hause, noch so ein bisschen gemütlich. Naja,
3: genau.
2: Dann düssel noch so ein bisschen rum. Wir wünschen euch viel Spaß beim Eisessen und ja, schon mal schönes Wochenende, ne?
3: Dankeschön. Und Goodie. Vor allen Dingen, ich möchte, wenn ich nichts dagegen habe, meine Frau grüßen.
2: Okay.
3: Die ist gerade fleißig auf Arbeit.
2: Ah.
0: Wie heißt die?
3: Die Nicole.
0: Nicole, Grüße an dich, gehen raus.
2: Ist aber auch gut, ne? Schön, die Frau hat Arbeit, der Mann ist gesund zu Hause. Das ist
0: aber
2: schön.
0: Der Mann hat Eis klar gemacht, das ist doch toll.
2: Genau. Ronny,
0: also dann schönes Wochenende und vor allem
3: Dankeschön.
0: Viel Spaß mit dem Lieblingsradio.
3: Dankeschön.
0: Danke dir, ciao.
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0: Genau der richtige Sound zum Start in den Tag. Bibi Rexha und Faithless mit New Religion. Und damit ist es 8:35. Guten Morgen.
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0: Im Laufe des Tages immer mehr Sonne bei uns in Chemnitz, Stadt und Land. Höchsttemperaturen heute um 22 Grad, morgen bis zu 26. Auf unseren Straßen rollt es soweit, aber ein Blitz aber. Auf der B174 Zschopau Richtung Chemnitz von der Brücke wird dort geblitzt. Wenn Sie mehr entdecken, 03x800 und die 4. Dankeschön.
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0: guten Morgen. Es ist 8:45. Bundeskanzler Merz äußert sich in wenigen Minuten über den Personalumbau im Bundeskabinett. Wie sie aktuell heißt, soll Verkehrsminister Schnieder gehen. Wir informieren Sie gleich über alles Wichtige von hier aus Deutschland und der Welt in unsere Nachrichten 10:09.
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18: Mit Janis Müller. Guten Morgen. Heute beginnt in der Innenstadt das Chemnitzer Weinfest. Rund 80 Winzer und Gastronomen bieten edle Tropfen aus aller Welt sowie kulinarische Spezialitäten an. Auch dieses Jahr gibt es wieder ein besonderes Sammlerweinglas, so Organisatorin Katrin Reich.

0: Transformation in Südwestsachsen gelingen kann, dazu liefert erstmals eine fundierte Datenbasis Antworten, das sogenannte Chartbook zum Masterplan, wie die Akteure mitteilten. Es bündelt Analysen und zeigt auf, wo die Region steht, insbesondere mit Blick auf den Strukturwandel in der Auto- und Zuliefererindustrie. Der Masterplan für Südwestsachsen wird von der Stadt Chemnitz und den Landkreisen Zwickau, Mittelsachsen sowie dem Erzgebirgs- und Funklandkreis entwickelt. Der Chemnitzer FC startet morgen bei der zweiten Mannschaft von Hertha BSC in die neue Regionalliga-Saison. Dafür konnte der Kader gegenüber der letzten Spielzeit etwas breiter und besser aufgestellt werden. Das sagte Sportdirektor Chris Löwe bei der Auftaktpressekonferenz. Es gehe darum, lange oben mitzuspielen und nicht gleich am Anfang wieder den Anschluss an die Tabellenspitze zu verlieren. US-Präsident Trump hat neue Zölle in Kraft gesetzt, die auch uns betreffen. 60 Länder sind betroffen und eben auch die EU-Staaten. Als Begründung nennen die USA unzureichende Maßnahmen gegen Zwangsarbeit. Die neuen Importgebühren liegen bei 10 bzw. 12,5%. Trumps bisherige globalen Zölle wären heute ausgelaufen. Der Deutsche Fußballbund lädt heute um 11 Uhr zu einer Pressekonferenz. Das Thema dürfte klar sein, die Verpflichtung von Jürgen Klopp als Bundestrainer. Sein Name wurde in der Einladung zwar nicht genannt, doch das hat nur formale Gründe. Thomas Thunfeld.
1: Vor der Pressekonferenz tagen noch die DFB-Gremien. Sie müssen Klopps Vertrag noch absegnen, aber das ist nur eine Formalität. Offenbar soll das Papier über 4 Jahre laufen, also bis zur nächsten Weltmeisterschaft. Als sicher gilt auch, dass Klopp seine langjährigen Co-Trainer Piet Krawitz und Pep Leinders zum DFB mitbringen wird. Und offenbar soll auch sein ehemaliger Dortmunder Spieler Sven Bender zum Trainerteam gehören.
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4: Heute Vormittag ziehen noch ein paar Wolken durch bei uns in Chemnitz, Stadt und Land und dann immer mehr Sonne. Heute Nachmittag dazu Höchsttemperaturen um 22 Grad. Morgen am Samstag scheint den ganzen Tag die Sonne und es wird wieder sommerlich warm. Morgen Höchsttemperaturen um 26 Grad. Hallo auf die Straßen, A4 Chemnitz Richtung Dresden, zwischen dem Dreieck Nossen und Dresden Altstadt. Eine Wanderbaustelle, dort laufen Reinigungsarbeiten bis heute Nachmittag um 2. Und geblitzt wird auf der B174 Zschopau Richtung Chemnitz von der Brücke. Dort bei Tempo 100. Wenn Sie mehr entdecken, bitte kostenlos anrufen 03x800 und die 4 oder gern auch über WhatsApp melden. Die Nummer steht im Netz bei uns.
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2: Es ist Freitagmorgen und hier sind Ihre Gastgeber Christine Hart.
6: Hallo.
2: Und Marcel Wenske.
6: Herr Aufnahmeleiter, darf ich Ihnen einen Witz erzählen?
7: Nein.
6: Okay, was ist weiß und guckt durchs Schlüsselloch?
7: Na?
6: Ein Spannbettlaken.
4: Das ist nämlich der Erzähl einen alten Witztag.
8: Mhm. Schämst du dich auch nicht für, ne?
4: Nee. Wie nennt man den helles Mammut?
8: Ein helles Mammut. Helmut.
4: Helmut, genau. Oder wie heißt der Bruder von Elvis?
8: Zwölvis. Oh, ja. Okay.
4: Was ist so grün und stellt viele Fragen?
8: Günter Lauch,
4: ist richtig. Du kennst das alles schon.
8: Mhm. Was qualmt und springt übers Feld?
4: Kaminchen.
8: Ja, das ist der. Wir hören jetzt auf, wir verschonen sie.
4: Ja. Mhm. Wir reden gleich nochmal über den neuen Bundestrainer, der heute auch vorgestellt wird.
8: Das macht Jens Umbreit. Ja. Der hat einen Plan.
4: Der
8: lacht auch nicht über schlechte Witze. Jetzt mach Musik, komm, da können wir uns hinter den Kulissen noch ein paar erzählen.
4: Das machen wir. Leonie und By Your Side in My Mind um 8:55. Schönen guten Morgen.
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0: Einen schönen guten Morgen. Es ist 9:04 an diesem Freitagmorgen. Wir informieren Sie über alles, was wichtig ist. Und da hat der Deutsche Fußballbund für 11 Uhr zu einer Pressekonferenz geladen. Der neue Bundestrainer soll vorgestellt werden. Dann wird das offenste Geheimnis des deutschen Fußballs endlich gelüftet, oder, Jens Umbreit?
1: Ganz ehrlich, ich habe auch keine Ahnung, warum Sie den Namen Jürgen Klopp nicht in die Einladung geschrieben haben. Das ist im Grunde genommen so, wie wenn du dir vor Weihnachten die Carrera-Bahn gewünscht hast und die dann tatsächlich vom Weihnachtsmann auch aus dem Sack gezaubert wird. Also alle wissen, dass nachher Jürgen Klopp in die Kameras sein breites Zahnpasta-Lächeln zeigen wird, denn seit knapp 4 Wochen, seit dem WM-Aus gegen Paraguay, geht's nur um Klopp. Fest steht, sein Vertrag läuft bis 2030, Gehalt knapp über 7 Millionen Euro, etwas mehr als Julian Nagelsmann. Der 59-Jährige bekommt das Rundum-Sorglos-Paket. Doch nur mit einem neuen Bundestrainer, nur mit Handauflegen, wird's nicht automatisch besser. Sind wir nicht gleich sofort wieder auf dem Niveau von Spanien und Frankreich. Da muss mehr kommen. Seine Premiere als Bundestrainer gibt Klopp in 2 Monaten am 24. September in Amsterdam gegen die Niederlande. 9 Wochen hat er jetzt Zeit, die Nationalmannschaft neu aufzustellen. Wie er das machen will, wir hören ab 11 Uhr ganz genau zu.
0: Das machen wir. Dankeschön, Jens Umbreit. Im Moment läuft ja auch das Pressestatement von Bundeskanzler Friedrich Merz. Nicht, dass der jetzt auch noch Jürgen Klopp ins Bundeskabinett beruft. Wir bleiben auf jeden Fall dran und informieren Sie, wenn es Neuigkeiten gibt.

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11: Mit Janis Müller. Guten Morgen. In der Chemnitzer Innenstadt wird ab heute das Weinfest gefeiert. Über 60 Winzer bieten edle Tropfen aus der ganzen Welt an. Wie die wirtschaftliche Transformation in Südwestsachsen gelingen kann, dazu liefert erstmals eine Datenbasis Antworten. Das sogenannte Chartbook zeigt auf, wo die Region steht. Kurz vor dem Regionalliga-Auftakt des Chemnitzer FC morgen in Berlin bei der zweiten Mannschaft von Hertha hat Sportchef Chris Löwe ein Saisonziel vorgegeben. Es sollen mindestens 60 Punkte geholt werden. Die Handballfans im Erzgebirge dürfen sich in zwei Wochen auf ein Superturnier in Lößnitz freuen. Der EHV Aue spielt beim Hummelcup gegen Magdeburg, Flensburg und Leipzig. Karten gibt es beim EHV ab sofort. Bundesgesundheitsministerin Waken soll laut Medienberichten neue Kanzleramtschefin werden. Neuer Gesundheitsminister wird demnach CDU-Generalsekretär Carsten Linnemann. Und Deutschland hat wohl ab heute mit Jürgen Klopp einen neuen Bundestrainer. Zuvor müssen noch einige DFB-Gremien darüber abstimmen.
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13: Mal Sonne, mal Wolken heute bei uns in Chemnitz, Stadt und Land. Vor allem am Nachmittag dann sehr viel Sonne. Höchsttemperaturen heute um 22 Grad. Morgen ein Sommertag mit viel Sonne und Höchsttemperaturen um 26 Grad. Hallo auf die Straßen. A4 Chemnitz Richtung Dresden zwischen Dreieck-Nossen und Dresden-Altstadt. Eine Wanderbaustelle. Dort Reinigungsarbeiten bis heute Nachmittag um 2. Dann B95 Stadtverkehr Chemnitz, Annaberger Straße zwischen Hartau und Reichsstraße. Stop and go plus 10 Minuten. Und Blitze haben wir auf der B174 Zschopau Richtung Chemnitz von der Brücke dort bei Tempo 100. Wenn Sie mehr entdecken, bitte kostenlos anrufen. 03x800 und die 4.
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15: 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Es ist so romantisch, es ist so emotional, es ist so unfassbar lustig.
13: Mensch. Ja, das ist unser prominentes Geburtstagskind heute.
4: Wen meinst du?
13: Carmen Nebel.
4: Ich dachte, du hast Geburtstag.
13: Wird Runde 70 heute. Happy Birthday an alle, die heute Geburtstag haben.
4: Und auch wenn sie nicht Geburtstag haben, wünschen wir ihnen einen tollen Freitag. Und gleich gibt es mal einen schönen Tipp von uns, wenn sie noch nicht so richtig einen Plan haben, was sie heute so anstellen. Wir haben mal geguckt, was geht. Also, wie gesagt, einen schönen Tipp gleich.
13: Vielleicht ein Ausflug nach Berlin, denn er ist gerade auf großer Sommertour und spielt heute sein Konzert in Berlin heute Abend. Vincent Weiß nämlich. Und er ist jetzt hier mit dir um 6 vor halb 10. Schönen guten Morgen.
4: Morgen.
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0: 9.34 Uhr, wir haben noch Gefahrenmeldungen vom Verkehrsdienst. A4 Chemnitz Richtung Dresden zwischen Hainichen und Berbersdorf. Panne LKW, Vorsicht, da wird das Rad gewechselt. A13 Berlin Richtung Dresden zwischen Bronco und Großräschen, brennender LKW. Die Autobahn ist in Richtung Dresden aktuell gesperrt. Und A72 Hof Richtung Plauen zwischen der Landesgrenze und Pirk, defekter LKW und Vorsicht, Reifenteile auf der Autobahn.
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2: Nach der erfolgreichen Körperwelten-Ausstellung in der Markthalle mit über 110.000 Besuchern geht's jetzt in die nächste Runde. Ab heute sind dort Plastinate zahlreicher Tiere zu bestaunen. Da kann man mal sehen, wie sie unter der Haut aussehen und wie die Körper funktionieren. Geöffnet ist die Schau an der Markthalle bis Ende Januar und zwar täglich von 10 bis 18 Uhr. Letzter Einlass um 17 Uhr.
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0: Das war der Freitag bei André und die Morgenmädels.
1: Taylor Swift und Oma Light. Ach nee, Opa Light, so ist es richtig. Ich bin Urlaubsvertretung
2: Marcel Wenzke.
1: Ich freue mich ganz sehr, dass ich auch heute Morgen bei Ihnen sein kann. Und ich freue mich noch viel mehr, dass ich bei unserer Christine sein darf, die nämlich hier an meiner Seite ist.
3: Ja, und wir zusammen wünschen Ihnen einen schönen Freitag. Es ist ein besonderer Freitag, es ist der 24. Juli heute.
1: Ja.
3: Also gar nicht mehr lange, dann ist Weihnachten. Mensch,
1: der das ist 24. richtig, stimmt. Nur 5 Monate.
3: Hast du schon Geschenke?
1: Nein, natürlich nicht. Wir schenken uns doch nichts mehr.
3: Wie? Du hast doch keine Geschenke? Bist du so Last Minute? Jemand, der so
1: keine
3: eine
1: Geschenke
3: Woche vorher...
1: Mehr.
3: Ach, gar keine?
1: Gar keine mehr.
3: Also nicht mal für die Mutti?
1: Nein, ganz entspannt.
3: Was?
1: Ja.
3: Ist ja langweilig.
1: Ich find's schön.
3: Nee, ich finde das blöd. Ich habe auch schon ganz viele Geschenke. Ja? Ich habe eine Schrankseite, ist bei mir schon vor.
1: Für mich auch? Also,
3: die schreibe ich noch mit auf die Liste.
1: 17% der Deutschen hatten schon mal eine Affäre am Arbeitsplatz.
3: Was soll ich dazu sagen? Ne?
1: Bist du betroffen?
3: Nee, ich habe es gleich richtig falsch gemacht. Ich habe geheiratet. Hab's aber dann eingesehen, habe mich wieder scheiden lassen. Aber warum sagst du das jetzt? Wolltest du
1: nein, ich finde die Zahlen spannend. Das finde ich viel, 17%.
3: Und du schaust so kokett über den
1: Hallo.
3: Computer.
1: Wer sind Sie denn?
3: Hallo.
1: Carmen Nebel, die wird heute 70 Jahre alt. Herzlichen Glückwunsch.
3: Happy Birthday.
1: Ja. Und wenn Carmen die 70 Kerzen ausgepustet hat, dann steht sie im Nebel. In der Nordsee wächst wieder die Zahl der Haie. Das ist doch toll, oder? Da freut man sich auch auf Sylt über Zuwachs in der High Society. Eine neue archäologische Studie belegt, dass römische Frauen in der Antike oft die Weinproduktion gesteuert haben, statt nur Haushälterinnen zu sein. Die römischen Frauen machten also nicht nur Care-Arbeit, sondern auch Gär-Arbeit. Wie nennt man den helles Mammut?
3: Ein helles Mammut. Helmut.
1: Helmut, genau. Oder wie heißt der Bruder von Elvis?
3: Zwölvis.
1: Oh.
3: Okay.
1: Was ist so grün und stellt viele Fragen?
3: Günter Lauch.
1: Günter Lauch, ist richtig. Du kennst das alles schon.
3: Was qualmt und springt übers Feld?
1: Kaminchen.
3: Ja, das ist der. Wir hören jetzt auf, wir verschonen sie.
1: Ja.
4: Oh, danke schön.
5: Danke, danke, danke sehr.
6: Vielen Dank.
7: Danke.

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11: Mit Janis Müller. Guten Tag. Zwei Chemnitzer Berufsschulen bekommen zusammen mehr als 700.000 Euro an Zuschüssen. Rund 400.000 Euro gehen an die Handwerkerschule an der Schlossstraße. Dort werden Werkstätten und Labore modernisiert. Die Industrieschule am Park der Opfer des Faschismus erhält rund 300.000 Euro. Damit wird ein Labor für Elektrotechnik erneuert. Geplant sind unter anderem moderne Arbeitstische mit Stromanschlüssen. Die Chemnitzer Polizei warnt eindringlich vor dem sogenannten Love-Scamming, einer Betrugsmasche. In unserer Region sind jetzt wieder zwei Menschen auf Internetbetrüger hereingefallen und haben insgesamt 40.000 Euro verloren. Gunnar Tichy.
12: Ein Mann aus Werdau überwies über Monate hinweg 15.000 Euro an eine Internetbekannte, die ihm Zuneigung und eine finanzielle Notlage vortäuschte. Ähnlich erging es einer Frau aus Limbach-Oberfrohna, die durch die vorgegaukelte virtuelle Liebesbeziehung von einem Mann dazu bewegt wurde, 25.000 Euro auf ausländische Konten zu transferieren.
11: Rund ums Rathaus wird ab heute das mittlerweile 37. Chemnitzer Weinfest gefeiert. Über

0: dem Jakobikirchplatz mit Cocktailtruck. Dort werden immer Freitag und Samstagabends Partys mit DJs gefeiert. Zölle sind das große Ding für US-Präsident Trump in seiner zweiten Amtszeit. Heute sind die globalen Zölle ausgelaufen. Nun hat Trump eine neue Grundlage gefunden. Er erhebt nun bis zu 12,5% auf Einfuhren von 60 Handelspartnern. Tina Eck berichtet.
1: Diese Zölle nun sollen juristisch unanfechtbar sein. Mit einer neuen und sehr abstrusen Begründung, angeblich unzureichenden Maßnahmen gegen Zwangsarbeit in vielen Ländern. Je nach Handelspartner werden Zölle von 10-12,5% fällig. Die Europäische Union wird da gemeinsam mit Taiwan, Japan und der Schweiz genannt.
0: Menschen leben länger, verbringen aber auch mehr Zeit krank. Das zeigt eine Studie im Fachjournal The Lancet. Demnach verbrachten Menschen 2023 im Schnitt fast 11 Jahre bei schlechter Gesundheit, knapp 2 Jahre mehr als noch 1990. In wohlhabenden Ländern ist die Lücke zwischen Lebenserwartung und gesunden Jahren besonders groß.
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4: Es wird immer freundlicher im Tagesverlauf für Chemnitz Stadt und Land. Die Sonne setzt sich immer häufiger durch. Es bleibt trocken bei etwa 22 Grad. Morgen viel Sonne und bis zu 25 Grad. Auch am Sonntag gibt es 25 Grad, dann allerdings mehr Wolken. Auf der A4 Chemnitz in Richtung Dresden ein defekter LKW zwischen Hainichen und Werbersdorf auf der Standspur. Dort läuft auch gerade der Radwechsel. A72 Hof Richtung Plauen. Zwischen der Grenze nach Bayern und Pirk ein defekter LKW auf der Standspur. Dort liegen Reifenteile auf der Fahrbahn. Und es blitzt auf der B174 Zschopau Richtung Chemnitz in der 100er Zone von der Brücke. Kommen Sie gut und sicher an Ihr Ziel.
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7: So, auf geht's in den, was ist jetzt eigentlich heute großer Freitag? Viele sagen immer, der Donnerstag ist der kleine Freitag, also muss ja heute großer Freitag sein. Ich wünsche Ihnen auf jeden Fall einen großartigen Tag mit Musik unter anderem von Falco, Kultmusik, Rock Me Amadeus, Feier noch Rosé.

0: Summer Home Wrecker.
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0: 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Gleich passend zum Start ins Wochenende. Musik von Kato featuring John, Turn the Lights Off, gleich in voller Länge.
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14: Im Tagesverlauf setzt sich die Sonne in Chemnitz Stadt und Land immer mehr durch. Es bleibt heute trocken bei etwa 22 Grad. Morgen viel Sonne und bis zu 26 Grad. Sonntag dann mit mehr Wolken, aber meist trocken bei 25 Grad. Auf der A4 Chemnitz in Richtung Dresden ein defekter LKW zwischen Hainichen und Berbersdorf auf der Standspur. Dort läuft der Radwechsel. Noch ein Pannen-LKW auf der A72 Hof Richtung Plauen zwischen der Landesgrenze nach Bayern und Pürk. Rechte und Standspur sind gesperrt und dann gibt es noch Stau auf der B95 in Richtung Chemnitz zwischen Thum und Gehlenau. 10 Minuten mehr einplanen. Kommen Sie gut und sicher an Ihr Ziel.
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0: Und gleich der Blick zum spektakulärsten Radrennen der Welt, der Tour de France. 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

0: Machen Sie sich einen schönen Freitagvormittag.
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0: Ja, heute gibt es wahrscheinlich den prestigeträchtigsten Tag bei der Tour de France. Der Klassiker steht an, die legendäre Bergankunft in Alpe d'Huez. Und Jens Umbreit, was erwartet die Fahrer dort genau?
3: Die Etappe ist kurz, aber knackig. 128 Kilometer geht es hinauf nach Alpe d'Huez mit den legendären 21 Kehren und den hunderttausenden Fans am Streckenrand. Schon kurz nach dem Start müssen die Profis zwei schwere Anstiege bewältigen, bevor dann der Schlussanstieg beginnt. Dort wird sich dann zeigen, ob Tadej Pogacar nochmals unter Druck gerät. Denn ein Magen-Darm-Virus macht dem Team des Slowenen schwer zu schaffen. Brendan McNulty musste die Tour bereits aufgeben. Auch Adam Yates hat es schwer erwischt. Deshalb gelten im Team inzwischen wieder strenge, Corona-ähnliche Vorsichtsmaßnahmen mit Masken im Teambus, Einzelzimmer im Hotel und getrennten Mahlzeiten für erkrankte Fahrer. Pogacar wirkt noch gelassen, glaubt, die nächsten Tage zu überstehen. Sollte der Virus aber weitere Helfer außer Gefecht setzen, könnte der Kampf ums gelbe Trikot doch nochmal spannend werden.
0: Dankeschön, Jens.
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2: Heute sind eure guten Stimmen gefragt. Und zwar im Kinder- und Jugendhaus Solaris Treff an der Irkutsker Straße. Da wird nämlich zum Karaoke-Nachmittag eingeladen. Und selbst wenn man vielleicht kein perfekter Sänger ist, sondern die Töne ab und an mal verhaut, egal, der Spaß steht hier an allererster Stelle. Wer mitmachen möchte, losgeträllert wird um 15 Uhr. Guten Start ins Wochenende.
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12: Mit Janis Müller. Guten Tag. Ab heute wird in der Innenstadt das Chemnitzer Weinfest gefeiert. Mehr als 3 Wochen lang werden dort kulinarische Spezialitäten und edle Tropfen angeboten. Veranstalter André Grule.
13: Insgesamt haben wir 60 Winzer, wir haben 80 Aussteller hier bei uns. Und die 60 Winzer kommen aus der ganzen Welt. Also wir haben von Mexiko, Österreich, Italien, der Schweiz, natürlich deutsche Weine. Und die Klassiker sind natürlich auch wieder da, schon wie die letzten Jahre. Ungarische Weine, griechische Weine, ist alles mit dabei.
12: Eine Übersicht gibt's über einen Link bei uns im Netz. Wie die wirtschaftliche Transformation in Südwestsachsen gelingen kann, dazu liefert erstmals eine fundierte Datenbasis Antworten, das sogenannte Chartbook zum Masterplan. Es bündelt Analysen und zeigt auf, wo die Region steht, insbesondere mit Blick auf den Strukturwandel in der Auto- und Zuliefererindustrie. Der Masterplan für Südwestsachsen wird von der Stadt Chemnitz und den Landkreisen Zwickau, Mittelsachsen sowie dem Erzgebirgs- und Vogtlandkreis entwickelt. Sachsen hat in den ersten 5 Monaten des Jahres mehr Touristen angelockt als im Vorjahreszeitraum. Das geht aus aktuellen Zahlen hervor, die Tourismusministerin Barbara Klepsch auf Anfrage bekannt gegeben hat. Insgesamt wurden 5,1 Millionen Übernachtungen registriert, ein Plus von 2%. Besonders stark wuchs das Campingsegment mit einem Zuwachs von 13,4%. Rückgänge musste die Region Chemnitz-Zwickau hinnehmen. Nach dem Kulturhauptstadtjahr war das aber zu erwarten. Großer Personalumbau in der Bundesregierung. Kanzler Merz macht die bisherige Gesundheitsministerin Waken zur Chefin des Kanzleramts.
14: Mit ihr wird in das deutsche Bundeskanzleramt zum ersten Mal in der Geschichte unseres Landes eine Frau einziehen als die Chefin des Bundeskanzleramtes.
12: Wakens bisheriges Amt als Gesundheitsministerin übernimmt CDU-Generalsekretär Linnemann. Im Kanzleramt folgt Waken auf den designierten Unionsfraktionsführer

0: 30 unterschreiben. Und Medienberichten zufolge wird Weltmeister Per Mertesacker neuer Geschäftsführer Sport. Zuletzt hatte er die Jugendakademie des FC Arsenal London geleitet.
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3: Immer mehr Sonnenschein im Laufe des Tages bei uns in Chemnitz Stadt und Land. Die Temperaturen bleiben heute bei etwa 22 Grad. Morgen dann viel Sonnenschein und meist trocken bis zu 26 Grad. Sonntag mehr Wolken, aber trocken bis zu 25 Grad. Auf der A4 Chemnitz in Richtung Dresden ein defekter LKW auf der Standspur zwischen Hainichen und Berbersdorf. Der Radwechsel läuft dort und darüber hinaus ist nichts los im Moment auf unseren Straßen. Kommen Sie gut und sicher an Ihr Ziel im Stadtgebiet und auch auf den Autobahnen. Blitzer aktuell auch keine gemeldet. Wenn Sie einen sehen, gerne bei uns anrufen und melden. Kostenlos ist die Nummer 03x800 und die 4.
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4: Sie wollen zwei gute Nachrichten? Gut, Nachricht Nummer 1, heute ist Freitag, es geht ins Wochenende. Und die gute Nachricht Nummer 2, nur wir haben es schon kurz vor 11, das heißt in einer Stunde ist schon Mittag. Das ist doch schön. Ja, Midnight Oil gibt's gleich hier bei uns und Evermax, mit der starten wir jetzt mit Sweet But Psycho.
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0: Heute diesen 24. Juli, schönen Vormittag wünsche ich Ihnen. Heute ist internationaler Tag der Freude. Na, dann hoffen wir doch mal, dass wir Ihnen gleich eine Freude machen mit Taylor Swift. Gleich hier bei uns.
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10: Im Laufe des Tages setzt sich die Sonne immer mehr durch. Die Temperaturen erreichen heute 22 Grad in Chemnitz Stadt und Land. Morgen viel Sonne und bis zu 26 Grad. Sonntag mit mehr Wolken, aber meist trocken bei 25 Grad. Ein defekter LKW auf der A4 Chemnitz Richtung Dresden zwischen Hainichen und Berbersdorf. Radwechsel läuft auf der Standspur. Vorsicht im weiteren Verlauf Richtung Dresden zwischen dem Dreieck Nossen und Wilsdruff liegen auf der linken Spur mehrere Spanngurte. Ein Blitzer in Ebersbach auf der Roßweiner Straße, kurz nach der Tanke in Richtung Roßwein. Wenn Sie noch was sehen, gerne melden. Die Nummer ist kostenlos 03x800 und die 4.
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12: Gleich geht's in die 90er zu La Vouche, vorher noch Taylor Swift. Hallo zusammen.

0: weiter. Während der Fußball-WM gab es ja 80 Millionen Bundestrainer oder vielleicht sogar noch ein paar mehr. Jetzt gibt es zumindest einen neuen. Jürgen Klopp wird da gerade vorgestellt als neuer Bundestrainer, der auf Julian Nagelsmann folgt. Aber Jürgen Klopp wird auch morgen die Charts nicht moderieren. Das macht nach wie vor unser Marc. Was gibt's denn morgen bei dir? Hallo.
1: Hi Robert, grüß dich. Ja, ich stelle morgen Abend vor unter anderem den neuen Sommerhit von Loy mit David Puentes. Dann hat heute veröffentlicht Ray Garvey seinen neuen Song mit Imran. Ja, und neben den Top-Neuerscheinungen die 25 erfolgreichsten Hits der Woche. Ja, vielleicht dann wieder mit Shakira auf der 1. Ja, WM-Song Die Die. Also bis morgen abends.
0: Ja, da schließt sich der Kreis wieder zur Fußball-WM. Dankeschön erstmal an Marc, aber ich glaube, in Sachen Moderation ist Marc doch die bessere Wahl in dem Moment. Also morgen unbedingt einschalten. Ab kurz vor 6 geht's los. Und jetzt noch einen schönen Freitagvormittag.

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14: Mit Janis Müller. Guten Tag. Der DFB hat einen neuen Bundestrainer. Jürgen Klopp hat am Vormittag wie erwartet unterschrieben und führt die Nationalmannschaft künftig als Chefcoach. Der Vertrag des 59-Jährigen läuft bis zur WM 2030. Klopp soll das Team nach dem frühen WM-Aus wieder in die Erfolgsspur bringen. Erstmals auf der Bank sitzt er in 2 Monaten in der Nations League in Amsterdam gegen die Niederlande. An seiner Seite arbeitet künftig Per Mertesacker, der ab Januar als Geschäftsführer Sport die Nachfolge von Andreas Rettig antritt. 2 Chemnitzer Berufsschulen bekommen zusammen mehr als 700.000 Euro an Zuschüssen. Rund 400.000 Euro gehen an die Handwerkerschule an der Schlossstraße. Dort werden Werkstätten und Labore modernisiert. Die Industrieschule am Park der Opfer des Faschismus erhält rund 300.000 Euro. Damit wird ein Labor für Elektrotechnik erneuert. Die Chemnitzer Polizei warnt eindringlich vor dem sogenannten Love Scamming, einer Betrugsmasche. In unserer Region sind jetzt wieder zwei Menschen auf Internetbetrüger hereingefallen und haben insgesamt 40.000 Euro verloren. Gunnar Tichy.
15: Ein Mann aus Werdau überwies über Monate hinweg 15.000 Euro an eine Internetbekannte, die ihm Zuneigung und eine finanzielle Notlage vortäuschte. Ähnlich erging es einer Frau aus Limbach-Oberfrohna, die durch die vorgegaukelte virtuelle Liebesbeziehung von einem Mann dazu bewegt wurde, 25.000 Euro auf ausländische Konten zu transferieren.
14: Rund ums Rathaus wird ab heute das mittlerweile 37. Chemnitzer Weinfest gefeiert. Über 60 Winzer bieten edle Tropfen aus der ganzen Welt an. Dazu kommen zahlreiche Gastronomen mit kulinarischen Spezialitäten. Dazu gibt es Live-Musik und eine neu gestaltete Weinlounge auf dem Jakobikirchplatz mit Cocktailtruck. Zölle sind das große Ding für US-Präsident Trump in seiner zweiten Amtszeit. Heute sind die globalen Zölle ausgelaufen. Nun hat Trump eine neue Grundlage gefunden. Er erhebt nun bis zu 12,5% auf Einfuhren von 60 Handelspartnern. Tina Eck berichtet.
16: Diese Zölle nun sollen juristisch unanfechtbar sein. Mit einer neuen und sehr abstrusen Begründung. Angeblich unzureichenden Maßnahmen gegen Zwangsarbeit in vielen Ländern. Je nach Handelspartner werden Zölle von 10 bis 12,5% fällig. Die Europäische Union wird da gemeinsam mit Taiwan, Japan und der Schweiz genannt.
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0: Metallteil genauer gesagt. Und es blitzt in Ebersbach auf der Roßweiner Straße. Da stehen Sie kurz nach der Tankstelle in Richtung Roßwein. Kommen Sie gut und sicher an.
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3: 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Gleich 5:45, Mahlzeit.
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0: Schöne Mittagszeit mit Radio Chemnitz. Baby, don't worry. Und gleich über uns weiter mit Leonie und Don't Worry.
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0: Im Tagesverlauf setzt sich die Sonne immer mehr durch gegen die Wolken. Es bleibt trocken in Chemnitz Stadt und Land bei 22 Grad. Morgen dann viel Sonnenschein und meist trocken bis zu 26 Grad. Sonntag dann mit mehr Wolken als Sonnenschein, aber trocken bis zu 25 Grad. Am Montag dann wieder spürbare Abkühlung, Regen und maximal noch 19 Grad. Es gibt im Moment keine größeren Probleme auf unseren Straßen, auch auf den Autobahnen. Alles schick im Wesentlichen. Geblitzt wird in Ebersbach auf der Roßweiner Straße, kurz nach der Tankstelle in Richtung Roßwein. Staus und Blitzer melden Sie kostenlos an die 03x800 und die 4.
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19: Und ich wünsche eine schöne Mittagspause. Da können wir mal ein Sommerlied singen, oder?

0: Danke fürs Einschalten. 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
2: Nach der erfolgreichen Körperwelten-Ausstellung in der Markthalle mit über 110.000 Besuchern geht's jetzt in die nächste Runde. Ab heute sind dort Plastinate zahlreicher Tiere zu bestaunen. Da kann man mal sehen, wie sie unter der Haut aussehen und wie die Körper funktionieren. Geöffnet ist die Schau an der Markthalle bis Ende Januar und zwar täglich von 10 bis 18 Uhr. Letzter Einlass um 17 Uhr.
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0: Ich wünsche allerseits einen richtig schönen Mittag an diesem Freitag. Und jetzt ist es auch offiziell. Jürgen Klopp ist neuer Bundestrainer der deutschen Nationalmannschaft. Am Vormittag wurde er in Frankfurt vorgestellt. Wie hat sich denn der 59-Jährige präsentiert, Jens?
1: Ja, eins muss man sagen. Reden kann er da, Jürgen Klopp. Es ist irgendwie die Rede an die Fußballnation gewesen. Demut und Geduld, das waren Klopps erste Worte als Bundestrainer. Er wolle eine Mannschaft entwickeln, die füreinander kämpft, die Freude am Fußball hat und hinter der sich die Menschen in Deutschland mit voller Überzeugung versammeln können. Ein klares Programm und bewusst kein großes Versprechen.
2: Ich habe Lust, mit Jungs zusammenzuarbeiten, die einen Fußball spielen wollen, der allen gefällt. Ich möchte auch mit der Nationalmannschaft etwas schaffen, dass die Leute nach dem Spiel nach Hause gehen und denken, wow, das war wirklich cool. Das hätte ich sehr gerne.
1: Sein Vertrag, der läuft bis 2030. Arbeitsstart offiziell am 15. August. In 2 Monaten sitzt er dann das erste Mal auf der Bank bei der Nations League gegen die Niederlande. Der DFB zahlt eine Art Ablöse, 1 Million Euro an die Stiftung von Red Bull. Dazu gibt es bis 2030 3 Länderspiele in Leipzig. An Klopps Seite sind die Co-Trainer Pep Leinders und Peter Krawitz, langjährige Vertraute aus Liverpool-Zeiten, sowie Sven Bender. Und ab 2027 übernimmt Per Mertesacker den Posten als Sportgeschäftsführer beim DFB.
0: Dankeschön, Jens Umbreit. Also ab sofort Kloppo, neuer Nationaltrainer.

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23: Mit Jannis Müller. Guten Tag. Jürgen Klopp ist neuer Bundestrainer der deutschen Fußballnationalmannschaft. Der 59-Jährige hat am Vormittag einen Vertrag bis zur WM 2030 unterschrieben.
24: Das ist idealerweise der Höhepunkt meiner Karriere, meines Lebens, meines beruflichen Lebens. Ich werde alles da reinlegen, was mir zur Verfügung steht. Habe für mich das beste Trainerteam possible zusammengestellt.
23: Erstmals auf der Bank sitzt Klopp in 2 Monaten in der Nations League in Amsterdam gegen die Niederlande. Ab heute wird in der Innenstadt das Chemnitzer Weinfest gefeiert. Mehr als 3 Wochen lang werden dort kulinarische Spezialitäten und edle Tropfen angeboten. Veranstalter André Grule.
0: Insgesamt haben wir 60 Winzer. Wir haben 80 Aussteller hier bei uns. Und die 60 Winzer kommen aus der ganzen Welt. Also wir haben von Mexiko, Österreich, Italien, der Schweiz, natürlich deutsche Weine. Und die Klassiker sind natürlich auch wieder da. Schon wie die letzten Jahre ungarische Weine, griechische Weine, ist alles mit dabei.
23: Wie die wirtschaftliche Transformation in Südwestsachsen gelingen kann, dazu liefert erstmals eine fundierte Datenbasis Antworten, das sogenannte Chartbook zum Masterplan. Es bündelt Analysen und zeigt auf, wo die Region steht, insbesondere mit Blick auf den Strukturwandel in der Auto- und Zuliefererindustrie. Der Masterplan für Südwestsachsen wird von der Stadt Chemnitz und den Landkreisen Zwickau, Mittelsachsen sowie dem Erzgebirgs- und Vogtlandkreis entwickelt. Sachsen hat in den ersten 5 Monaten des Jahres mehr Touristen angelockt als im Vorjahreszeitraum. Das geht aus aktuellen Zahlen hervor, die Tourismusministerin Barbara Klepsch auf Anfrage bekannt gegeben hat. Insgesamt wurden 5,1 Millionen Übernachtungen registriert, ein Plus von 2%. Besonders stark wuchs das Campingsegment mit einem Zuwachs von 13,4%. Rückgänge musste die Region Chemnitz-Zwickau hinnehmen. Nach dem Kulturhauptstadtjahr war das aber zu erwarten. Großer Personalumbau in der Bundesregierung. Kanzler Merz macht die bisherige Gesundheitsministerin Waken zur Chefin des Kanzleramts.
1: Mit ihr wird in das deutsche Bundeskanzleramt zum ersten Mal in der Geschichte unseres Landes eine Frau einziehen als die Chefin des Bundeskanzleramtes.
23: Wakens bisheriges Amt als Gesundheitsministerin übernimmt CDU-Generalsekretär Linnemann. Im Kanzleramt folgt Waken auf den designierten Unionsfraktionsführer Frei. Außerdem kündigte Merz weitere Änderungen im Kabinett an. Dem Vernehmen nach muss Verkehrsminister Schnieder seinen Posten räumen.
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2: Im Tagesverlauf setzt sich die Sonne immer mehr durch gegen die Wolken. Es bleibt trocken in Chemnitz Stadt und Land bei 22 Grad. Morgen dann viel Sonnenschein und meist trocken bis zu 26 Grad. Sonntag dann mit mehr Wolken als Sonnenschein, aber trocken bis zu 25 Grad. Am Montag dann wieder spürbare Abkühlung, Regen und maximal noch 19 Grad. Es gibt im Moment keine größeren Probleme auf unseren Straßen.

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1: So, auf geht's Richtung Nachmittag jetzt mit einer guten Hit-halbe Stunde mit meinem Lieblingsurlaubshit Other Ones und Holiday nach Max Giesinger.
0: Und jetzt ganz viel

0: Wir wünschen Ihnen einen guten Start in Richtung Freitagnachmittag und vielleicht ist ja das Wochenende für Sie auch der Start, in die Ferien zu starten. Und wie? Mit dem Auto, mit Bus, Bahn oder vielleicht sogar mit Wohnmobil und dem berühmten Campinganhänger? Sollte letzteres der Fall sein, haben wir gleich ein ganz interessantes Thema, nämlich wenn sich so das Thema Schauer und Gewitter noch dazu gesellt. Mehr dazu gleich.
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3: Im Tagesverlauf setzt sich die Sonne immer mehr durch. Bei uns am Himmel über Chemnitz Stadt und Land. Temperaturen erreichen 22 Grad. Morgen dann viel Sonne und meist trocken bis zu 26 Grad. Sonntag mehr Wolken. Zeitweise ein paar Aufwachen bei 25 Grad. Am Montag dann wieder Regen und spürbar kühler, maximal noch 19 Grad. Im Moment keine größeren Probleme auf unseren Straßen. Auch auf den Autobahnen rollt der Verkehr ohne größere Probleme. Ein Blitzer steht in Ebersbach auf der Roßweiner Straße kurz nach der Tankstelle in Richtung Roßwein. Staus im Blitzer melden Sie kostenlos an die 03x800 und die 4.
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6: Ja, der letzte Schritt vorm Wochenende mit Robert Rexler. Ich wünsche Ihnen schon mal einen guten Nachmittagsstart. Hallo zusammen. 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

0: Friday, also Freitag, das ist doch genau das richtige Stichwort.
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0: Einen schönen Freitagnachmittagsstart wünsche ich allerseits. Und vielleicht ist das ja auch so ein bisschen der Start in die Urlaubssaison für Sie. Ja, wir sind ja mittendrin in den Sommerferien. Und wettermäßig kommt der Sommer ja zurück. Und gerade Sonntag, Montag sollte man dann aber ein bisschen aufpassen. Da könnte auch mal ein Gewitterchen wieder mit dabei sein. Und apropos Gewitter, im Auto ist man da ja immer recht sicher. Ne? Stichwort Faradayscher Käfig. Aber wie sieht es eigentlich in Wohnmobilen und Campingan Hängern aus. Florian Wagner vom ADAC Sachsen.
2: Wenn natürlich der Aufbau des Wohnmobils oder des Anhängers aus mindestens 0,5 mm Aluminium, zum Beispiel Komplettüberzug bestehen oder aber auch wie im Auto durch Metallstreben durchsetzt ist, dann ist das genauso sicher wie im Auto. Besteht das Ganze nur aus reinem Kunststoff, ohne Metallverstrebungen, dann ist es natürlich nicht sicher. Also dann sollte man sich in diesem Anhänger auf gar keinen Fall aufhalten.
0: Wie verhält man sich dann bei Gewitter?
2: Man sollte sich dann wirklich in der Mitte des Fahrzeugs auf den Boden kauern, dass eben, wenn irgendwas einschlagen sollte, das nicht sich selbst trifft. Wer auf Nummer sicher gehen will, kann bei Wohnmobilen zumindest die Fahrerkabine benutzen. Die ist auf jeden Fall aus Metall. Und wenn man sich wirklich unsicher sein sollte, dann kann man sich natürlich auch ins Auto flüchten für die Zeit, die das Gewitter dauert.
0: Sagt Florian Wagner vom ADAC Sachsen. Wer also einen Campinganhänger hat, sollte sich vorher informieren, ob die Metallverstrebungen in der Karosserie verbaut sind oder dieser vollständig aus Kunststoff ist. Und dann schon mal schönen Urlaub.

0: kommen Sie gut in Richtung Wochenende.
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0: Ach, ehrlich gesagt, so schönes Wetterwochenende ohne ein Eis, das geht doch einfach nicht. Also von daher holen Sie sich einen Gutschein für Ihr Lieblingseis im coolsten Quiz dieses Sommers. Der Preis ist Eis. Montag wieder bei André und die Morgenmädels wird weiter gespielt und da können Sie sich einen Gutschein sichern für Ihre Lieblingseisdiele. Das ist doch wirklich schön, oder? Also dann überlegen Sie sich mal übers Wochenende so ein paar Dinge, so alles rund um das Thema vielleicht Eis oder was auch immer. Ja, es ist ja immer so die Frage, man weiß es vorher nicht, aber ich sag mal, so schwer ist es auch nicht. Von daher müssten Sie sich dann nur noch entscheiden, was wird's denn? Also bei mir wäre jetzt die Frage Vanille, Schoko oder was nehmen wir denn? Vielleicht Joghurt?
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0: Ja, der Preis ist Eis. Also ein Eis könnte ich jetzt auch essen. Ich mache Feierabend, Roman Knoblauch übernimmt an dieser Stelle. Ich wünsche ganz viel Spaß und schon mal ein schönes Wochenende.

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18: Mit Ingo Enke. Guten Tag. In Chemnitz bleibt die Bürgerbeteiligung an kommunalen Solarstromanlagen die Ausnahme. Das hat Baubürgermeister Thomas Kütter auf Nachfrage der Grünen klargestellt. Einzelheiten von Lutz Escher.
19: Es gebe derzeit noch zu viele Hürden, die eine Privatbeteiligung an städtischen Photovoltaikanlagen erschweren, so Kütter. Unter anderem sei die Nutzung der Solarenergie für die Deckung des eigenen Bedarfs für die Stadtverwaltung günstiger, als die Anlagen zu verpachten. Darüber hinaus hätten viele Haushalte in Chemnitz nicht genügend Kapital zur Verfügung, um sich eine Beteiligung an einem Solarkraftwerk leisten zu können. Von der GGG wurden allerdings mehrere Großplatten mit Photovoltaikanlagen ausgestattet, deren Strom für die Haustechnik wie Fahrstühle oder die Treppenhausbeleuchtung genutzt wird und damit die Nebenkosten senkt.
18: Der Wechsel von Jürgen Klopp zum DFB hat auch Auswirkungen auf Sachsen. Der Deutsche Fußballbund zahlt für die Freigabe des neuen Bundestrainers 1 Million Euro an die Red Bull Stiftung Wings for Life. Außerdem hat sich der DFB verpflichtet, bis 2030 drei Länderspiele in Leipzig auszutragen. Red Bull ist Hauptsponsor von RB. Zehntausende Menschen in Spanien und Frankreich müssen aktuell vor großen Waldbränden fliehen. An der französischen Atlantikküste mussten inzwischen rund 63.000 Menschen in Sicherheit gebracht werden. In Spanien lodern Brände im Großraum Madrid. Volkswagen hat im zweiten Quartal erneut deutlich weniger Gewinn gemacht. Das Konzernergebnis nach Steuern sank von April bis Juni um fast 33% auf 1,54 Milliarden Euro. Konzernchef Oliver Blume plant weitere Sparmaßnahmen. Bis zu 50.000 Stellen weltweit und 4 Werke in Deutschland stehen auf dem Prüfstand. Heute sind in Chemnitz sowohl die Rathauseinwahl 4880 als auch die Behördenhotline 115 nicht besetzt. Darauf hat die Stadtverwaltung hingewiesen. Grund dafür ist eine Weiterbildungsmaßnahme für die Mitarbeiter des Service Centers. Bei Fragen können sich Chemnitzer über das Verwaltungsportal auf der Internetseite der Stadt informieren. Ab Montag können die Hotlines wieder normal genutzt werden.
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9: So, Stück für Stück wird es freundlicher in Chemnitz Stadt und Land. Die Sonne setzt sich immer mehr durch. Die Temperaturen erreichen 22 Grad. Morgen dann viel Sonnenschein und meist trocken bis zu 26 Grad. Sonntag dann mehr Wolken als Sonnenschein bis zu 25 Grad. Am Montag dann wieder Regen und spürbar frischer, nur noch 19 Grad. Auf der A72 Plauen Richtung Zwickau. Zwischen Plauen Ost und Treuen Vorsicht, ein defekter LKW auf der Standspur und dort liegen auch noch Reifenteile über die Fahrbahn verstreut. Wenn Ihnen noch was auffallen sollte, ein Stau oder ein Blitzer, dann wäre es nett, wenn Sie uns anrufen. Die Nummer ist kostenlos für Sie. 03x800 und die 4.
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21: Es geht ins Wochenende. Schön, dass wir Sie dabei begleiten dürfen. Sie wissen, was ich meine, wenn ich Ihnen sage, die Nachrichtenlage wird immer unübersichtlicher. Heute heißt es so, morgen wird das eben Angedrohte revidiert. Welche Gedanken sich mein Kollege Sven Günther dazu gemacht hat, das hören Sie hier bei uns um kurz nach um

0: Hold My Hand. Lady Gaga. Und damit gehen Grüße raus an alle Urlauber oder Ex-Urlauber, die jetzt auf dem Weg nach Hause sind und uns hören, egal wo, haben sie ein schönes Wochenende gleich mit Mando Diao und Dance With Somebody.
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2: Die Masche ist immer die gleiche. Jeden Tag werden irgendwelche Drohungen gegen irgendwen von irgendwo hinaus posaunt, um sie dann wieder zurückzunehmen oder durch andere zu ersetzen. Ein ständiges Hin und Her, das die Welt täglich in neue Aufregung stürzt, sogar Staatsmänner verunsichert oder mindestens ratlos macht und jedwede Diplomatie ad absurdum führt. Das Ziel bleibt dabei immer im Blick. Die Macht sichern, den Gegner beschäftigen und das altrömische Prinzip divide et impera, teil und herrsche, perfektionieren. Stifte Verwirrung unter denen, die du beherrschen willst, und außerdem heiligt das Ziel alle Mittel. Falls Sie jetzt denken, ich spreche von Donald Trump, irren Sie sich. Die eben gehörten politischen Maximen sind uralt. Sie stammen vom italienischen Diplomaten Niccolò Machiavelli. Der lebte vor 500 Jahren in Florenz. Aber während viele Machiavelli nur zitieren, scheint der US-Präsident wild entschlossen, auszuprobieren, ob die uralten Ratschläge auch im Hier und Jetzt funktionieren.

0: Heinzmann, unsere Redakteurin, die Clarissa, steht gerade neben mir und hottet ja richtig ab. Ist ein bisschen so deine Musik, ja?
1: Voll.
0: Volle Granate. Ja, das ist der Sommersound und wir gehen ins Wochenende und wir freuen uns. Gleich auf Kultmusik aus den 90ern. Das ist wieder so meine Mucke jetzt. Was denn nicht auf der Welt, dass Mackie Riley bei uns in den Radiostationen rauf und runter lief. Every time we touch, hören wir gleich in voller Länge. Das ist der Sommer in Ihrem Sommerradio Chemnitz. Gleich gibt's mehr davon.
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16: Wir sind auf dem Weg ins Wochenende und es wird immer schöner in Chemnitz Stadt und Land. Mehr und mehr Sonnenschein und bis zu 22 Grad. Die Nacht nur locker bewölkt und trocken bei 15 Grad. Morgen dann viel Sonne und bis zu 26 Grad. Am Sonntag mehr Wolken als Sonnenschein, aber trocken bis zu 25 Grad. Auf der A72 Plauen Richtung Zwickau gibt es einen defekten LKW zwischen Plauen Ost und Heuen. Der steht dort auf der Standspur, aber dort auch noch Reifenteile auf der Fahrbahn. Wenn Sie noch was sehen, Stau oder Blitzer, dann wäre es echt nett, wenn Sie es uns melden. Das ist die kostenlose Telefonnummer 03x800 und die 4. Dankeschön.
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0: So ist es. Dann sagt mir Michael Schulte und 5M.

0: Sag mir die magischen drei Worte.
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Radio Chemnitz an ihrer Seite ins Wochenende, das hier bei uns in der City das allererste von 4 Weinfestwochenenden sein wird. Ich bin schon gespannt auf den Cocktailtruck auf dem Jakobikirchplatz, wo dann DJs für Party sorgen. Jetzt sorgen wir erst einmal dafür, dass am Ende der Woche keine Arbeit mehr übrig ist mit Mackie Riley. Und das ist der Sound für Chemnitz Stadt und Land.

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13: Mit Ingo Enke, guten Tag. In der Chemnitzer Innenstadt hat eine Frau wegen eines aufblasbaren Spielzeuggewehrs gestern Abend die Polizei gerufen. Was passiert ist, berichtet Gunnar Tichy.
14: Der Grund war kurios. Ein kostümierter Inlineskater sei auf der Straße der Nationen an der 52-Jährigen vorbeigefahren und hätte sie damit bedroht. Die Beamten konnten den mit einem Overall und Maske verkleideten Mann kurz darauf am Getreidemarkt stellen. Sie kassierten das Spielzeug ein und sprachen einen Platzverweis aus gegen den 32-jährigen Syrer.
13: Jürgen Klopp ist neuer Bundestrainer der deutschen Fußballnationalmannschaft. Das hat der DFB heute offiziell bekannt gegeben. Er habe Lust, mit Jungs zusammenzuarbeiten, die einen Fußball spielen wollen, der allen gefällt, so der 59-Jährige. Er wolle, dass die Leute nach dem Spiel denken, wow, das war wirklich cool, meinte Klopp. Bundeskanzler Friedrich Merz hat sein Kabinett umgebildet. Die bisherige Gesundheitsministerin Nina Warken wird Kanzleramtschefin. Neuer Gesundheitsminister wird CDU-Generalsekretär Carsten Linnemann. Er hat an der TU Chemnitz seinen Doktortitel gemacht. Medien berichten, dass auch Verkehrsminister Patrick Schnieder gehen soll. Dazu sagte Merz:
15: In Chemnitz Stadt und Land, die Nacht nur locker bewölkt und trocken bei 15 Grad. Morgen dann viel Sonne und bis zu 26 Grad. Am Sonntag dann mehr Wolken als Sonnenschein, aber trocken bis zu 25 Grad. Auf der A72 Plauen in Richtung Zwickau. Ein defekter LKW zwischen Plauen Ost und Treuen auf der Standspur und dort liegen Reifenteile über die Fahrbahn verstreut. Auf der B101 staut es sich zwischen Thermalbad Wiesenbad und Wolkenstein. 10 Minuten mehr einplanen und eine Unfallsperrung gibt's auf der Straße zwischen Oberseida und Dörmtal. Wer sich auskennt, möglichst weit drumherum fahren.
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17: Wir sind mittendrin im letzten Nachmittag der Arbeitswoche. Dann ist Wochenende und vielleicht geht der eine oder andere von Ihnen ja heute noch ein bisschen schwofen, ein bisschen zur Disco-Mucke machen. Vielleicht ist ja eine 80er-Jahre-Party dabei. Dann hätten wir die passende Partymusik als kleines Warm-up gleich mit Billy Idol und Sweet 16 und vorher dem Wetter passend der Sonnentanz mit dem Klangkarussell. Karussell. Es wird Zeit, das Wochenende wird.

0: Red Eyes, rote Augen, das ist der Titel von Lois aktuellem Hit. Ich denke da immer so an verheulte Gesichter. Du hast da aber erst einmal an etwas anderes gedacht.
1: Tatsächlich war die erste Idee mit Red Eyes eher in meinem Kopf, war, dass eher auch teilweise so böse Augen, was man ja teilweise bei so Schurken sieht, dass sie irgendwie rote Augen haben. Ich schreibe ja die Songs auch immer in London. Ein Songwriter, mit dem ich auch immer im Studio bin, hat dann gesagt, okay, aber im Englischen heißen Red Eyes, werden meistens aber nur verstanden, wenn man traurig ist oder viel geweint hat oder so.
0: Ich hol schon mal das Taschentuch.

0: Countdown. Also keine Minogue. Can't get off my head. Das ist Ihr Sommerradio am Freitagnachmittag. Und jetzt machen wir ein bisschen. Der Song für alle Junggebliebenen, Forever Young, David Guetta und Eva Max. Das und mehr in ein paar Augenblicken.
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13: Sieht ganz nett aus im Moment. Temperaturen bei 22 Grad. Die Nacht nur locker bewölkt und trocken und frisch. In Chemnitz Stadt und Land bei etwa 15 Grad. Morgen viel Sonne und trockenes Wetter bis zu 26 Grad. Sonntag mehr Wolken, aber auch ein bisschen Sonnenschein, trocken bis zu 25 Grad. Auf der Annaberger Straße klemmt es zwischen Hartau und dem Südring aktuell bis zu 10 Minuten. Mehr einen Plan. Auch auf der Chemnitztalstraße klemmt es zwischen Glöser und Klausnitz. Auch da bis zu 10 Minuten mehr einen Plan. Eine Unfallsperrung gibt es zwischen Oberseider und Dörntal. Dort möglichst weit drumherum fahren. Und einen Pannen-LKW auf der A72 Plauen Richtung Zwickau zwischen Plauen Ost und Treuen.
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1: Heute ist ja Freitag und was gibt es immer freitags beim Parksommer? Genau, Poetry Slam heute Abend wieder ab 20 Uhr. Vorher wird dann noch vorgelesen für die Kinder. Da gibt es ab 17 Uhr Geschichten. Und was für den Körper tun kann man ab 18 Uhr beim Anusara-Yoga. Alle Infos zum gesamten Programm gibt's wie immer online auf der Seite www.parksommer.de. Guten Start ins Wochenende.
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0: Der ultimative Hochzeitssong Bruno Mars und Mary You. Und immer wenn der läuft, dann muss ich ein Jahr zurückdenken. Denn morgen vor einem Jahr hat sich meine große Tochter das Jawort gegeben an der Ostsee. Schön war es, eine tolle Braut war es. Also alle, die jetzt vorhaben zu heiraten, alles Gute für sie. Musikalisch gibt's gleich wieder Kultmusik aus den 80ern mit Tina Turner und The Best.
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10: Mit Ingo Enke, guten Tag. In Chemnitz gibt es deutlich weniger Lehrstellen als noch vor einem Jahr. Das zeigen neue Zahlen der Berliner Internetagentur Klarneo. Demnach wurden im Mai rund 16% weniger Ausbildungsplätze angeboten. Carsten Kuliski berichtet.
11: Interessant ist dabei, welche Besuche besonders gesucht werden. In Chemnitz stehen Erzieher, Sozialassistenten und Pflegefachkräfte weit oben. Sachsenweit werden dagegen vor allem Kaufleute und Verkäufer gesucht. Unter den 5 häufigsten Ausbildungsberufen in Chemnitz ist kein einziger Beruf aus dem Handel.
10: Der Wechsel von Jürgen Klopp zum DFB hat auch Auswirkungen auf Sachsen. Der Deutsche Fußballbund zahlt für die Freigabe des neuen Bundestrainers 1 Million Euro an die Red Bull Stiftung Wings for Life. Außerdem hat sich der DFB verpflichtet, bis 2030 3 Länderspiele in Leipzig auszutragen. Red Bull ist Hauptsponsor von RB. Zehntausende Menschen in Spanien und Frankreich müssen aktuell vor großen Waldbränden fliehen. An der französischen Atlantikküste mussten inzwischen rund 63.000 Menschen in Sicherheit gebracht werden. In Spanien lodern Brände im Großraum Madrid. In Chemnitz bleibt die Bürgerbeteiligung an kommunalen Solarstromanlagen die Ausnahme. Nach Aussage von Baubürgermeister Thomas Kütter gibt es zurzeit noch zu viele Hürden, die eine Privatbeteiligung an städtischen Solarstromanlagen erschweren. Vereinzelt konnten allerdings unter anderem von der GGG mehrere Großplatten mit Photovoltaikanlagen ausgestattet werden. Der damit gewonnene Strom wird für die Haustechnik verwendet. Also zum Beispiel Fahrstühle oder die Treppenhausbeleuchtung. Das senkt die Nebenkosten. Touristen, Einheimische und Nationalparkranger sind entsetzt. In der Sächsischen Schweiz haben Unbekannte mehrere Felsen und Denkmäler beschädigt. Die Täter nutzten vermutlich Akkuwerkzeuge, um überall die Initialen J und D einzuritzen. Betroffen sind unter anderem die Schrammsteinaussicht, der Papststein, die Herkulessäulen und das Schrammtor. Insgesamt sind nach aktuellem Kenntnisstand mindestens 13 Bereiche betroffen. Die Polizei sucht dringend Zeugen.
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12: Es wird immer freundlicher bei uns in Chemnitz Stadt und Land. Temperaturen heute bei 22 Grad. Die kommende Nacht locker bewölkt und trocken bei 15 Grad. Morgen dann viel Sonne und bis zu 26 Grad. Sonntag viele Wolken, nur wenig Sonnenschein und bis zu 27 Grad. Ein Unfall mit Verletzten zwischen Oberseider und Dörntal. Dort haben wir aktuell eine Vollsperrung. Wer kann möglichst weit drum rumfahren? Und ein Pannen-LKW auf der A72 Plauen Richtung Zwickau zwischen Plauen Ost und Treuen steht dort auf der Standspur. Aber Vorsicht, da liegen noch Reifenteile auf der Fahrbahn. Staus und Blitzer melden Sie kostenlos an die 03x800 und die 4. Dankeschön.
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0: Da sind wir doch dem Wochenende wieder ein ganzes Stück näher gekommen. Gleich gibt's Kultmusik aus den 80ern von Tina Turner. Vorher das Duo Infernale mit Udo Lindenberg und Apache 207 und ihrem Mega-Erfolg

0: Der Musiker Teddy Swims hat einen aktuellen Hit, Mr. Know-It-All, genannt. Herr Allwissend.
1: Come up with the idea of Mr. Know-It-All. Originally it was like, you know, out of all the names you call me, you only got it right with Mr. Know-It-All. Maybe it's I see the future coming.
0: Ja, ursprünglich haben wir über alle möglichen Spitznamen nachgedacht, die man mir geben könnte, sagt Teddy. Und die Pointe war, du bringst es nur auf den Punkt, wenn du mich Herr Allwissend nennst, weil ich heute schon weiß, was die Zukunft bringt. Naja, Teddy, insofern bin ich heute auch irgendwie ein Herr Allwissend. Ich kann ja auch in die Zukunft sehen. Vor uns liegt das Wochenende.

0: Ja, das ist eine richtig kultige Nummer von ATC und Around the World. Hier ist Summer Radio. Gleich mit Kultmusik aus den 90ern von Moby. Why does my heart feel so bad? Ja, klingt gut, ist gut. Das ist der Sound für Chemnitz Stadt und Land. Gleich gibt's mehr davon.
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19: Ganz nett heute Nachmittag in Chemnitz Stadt und Land. Sonnenschein und 22 Grad. Die Nacht nur locker bewölkt und trocken bei 15 Grad. Morgen dann viel Sonnenschein, meist trocken bis zu 26 Grad. Am Sonntag dann mehr Wolken als Sonnenschein, aber nochmal bis zu 27 Grad. Auf der A4 Dresden Richtung Chemnitz liegt ein Reifen zwischen Wilsdruff und dem Dreiknossen auf der mittleren Spur. Und Ladung ist verloren gegangen auf der A14 Nossen Richtung Leipzig zwischen Döbeln Ost und Döbeln Nord. Alle Spuren sind betroffen. Wenn Sie noch was sehen, dann gerne melden. Unsere Nummer ist kostenlos für Sie. Das ist die 03x800 und die 4. Dankeschön.
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0: Wir kommen dem Wochenende immer näher und jetzt gibt's Taylor Swift.

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0: Samstag gibt es wieder viele Sommerkinos und ein Klassiker, der jedes Jahr unbedingt laufen muss, ist natürlich Dirty Dancing. Filmmusik hören wir gleich von Eric Carmen und Hungry Eyes.
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14: Mit Ingo Enke, guten Tag. In der Chemnitzer Innenstadt hat eine Frau wegen eines aufblasbaren Spielzeuggewehrs gestern Abend die Polizei gerufen. Was passiert ist, berichtet Gunnar Tichy.
15: Der Grund war kurios. Ein kostümierter Inlineskater sei auf der Straße der Nationen an der 52-Jährigen vorbeigefahren und hätte sie damit bedroht. Die Beamten konnten den mit einem Overall und Maske verkleideten Mann kurz darauf am Getreidemarkt stellen. Sie kassierten das Spielzeug ein und sprachen einen Platzverweis aus gegen den 32-jährigen Syrer.
14: Jürgen Klopp ist neuer Bundestrainer der deutschen Fußballnationalmannschaft. Das hat der DFB heute offiziell bekannt gegeben. Er habe Lust, mit Jungs zusammenzuarbeiten, die einen Fußball spielen wollen, der allen gefällt, so der 59-Jährige. Er wolle, dass die Leute nach dem Spiel denken, wow, das war wirklich cool, meinte Klopp. Bundeskanzler Friedrich Merz hat sein Kabinett umgebildet. Die bisherige Gesundheitsministerin Nina Warken wird Kanzleramtschefin. Neuer Gesundheitsminister wird CDU-Generalsekretär Carsten Linnemann. Er hat an der TU Chemnitz seinen Doktortitel gemacht. Medien berichten, dass auch Verkehrsminister Patrick Schnieder gehen soll. Dazu sagte Merz aber nichts. Wer in Chemnitz eine Lehrstelle sucht, hat weniger Auswahl als noch vor einem Jahr. Im Mai wurden rund 16% weniger Ausbildungsplätze angeboten. Das zeigen aktuelle Zahlen der Internetagentur Klarneo. Die meisten Angebote gibt es für Erzieher, Sozialassistenten und Pflegekräfte. Damit fällt die Stadt aus dem allgemeinen Trend heraus. Sachsenweit werden vor allem Kaufleute und Verkäufer gesucht. Die Handballfans in Südwestsachsen dürfen sich auf ein super Turnier in Lößnitz freuen. Der EHV Aue hat Top-Mannschaften zu Gast. Geschäftsführer Rüdiger Jürke.
16: Am 7. und 8. August spielen wir ja den Hummelcup mit einem Champions League-Teilnehmer bzw. Sieger vom vorletzten Jahr Magdeburg, also SC Magdeburg, Flensburg, Leipzig und wir. Also so ein Turnier gab es noch nie in Aue mit solchen Top-Mannschaften. Die kommen auch alle mit ihrer ersten Garde, logischerweise. Sind alle Stars dabei. Riesending, der Höhepunkt von unserem 100-Jahr-Feier dieses Jahr.
14: Karten gibt es ab sofort auf der Homepage des EHV.
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17: Sieht ganz freundlich aus in Chemnitz Stadt und Land bei 22 Grad. Abends und nachts nur wenige Wolken am Himmel. Es bleibt trocken bei 15 Grad. Morgen dann viel Sonne für Chemnitz Stadt und Land. Meist trocken bis zu 27 Grad. Auch der Sonntag wird warm mit vielen Wolken und es kann später anfangen zu regnen. Auf der A14 Nossen in Richtung Leipzig ist Ladung verloren gegangen, liegt auf der Fahrbahn zwischen Döbeln Ost und Döbeln Nord. Und Vorsicht auf der A72 Zwickau in Richtung Plauen. Da sind mehrere Kanthölzer verloren gegangen. Die liegen zwischen Hartenstein und Zwickau Ost auf der rechten und mittleren Spur. Kommen Sie gut und sicher an Ihr Ziel.
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0: Also mit Dirty Dancing habe ich es genauso gehalten wie mit dem Film Titanic. Ich habe mir das ganze Ding wirklich nur ein einziges Mal angeguckt. Bei Titanic war es einfach, weil ich wusste, wie der Film ausgeht. Das Schiff geht unter. Aber die Filmmusik von Eric Carmen, die ist legendär. Hören wir gleich. Hungry Eyes, vorher gibt's Alan Walker und Faded.

0: Denver, Home Wrecker.
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2: In den Bibliotheken unserer Stadt wird den Kindern morgen wieder vorgelesen. Zum Beispiel um 10.30 Uhr im Vita Center. Kurz darauf um 11 Uhr geht's dann auch los in der Zentralbibliothek im Tietz. Und wer Lust auf ein buntes Familienfest hat, ein solches gibt es morgen am Spielplatz am Drosselring in Berbisdorf. Mit viel Spiel, Spaß und Sport um 14 Uhr geht's los.
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0: Das klingt gut, das ist gut, das ist Ihr Sommerradio. Gleich. Leonie und Don't Worry. Das ist der Sommer in Ihrem Sommerradio Chemnitz. Gleich gibt's mehr davon.
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0: Sieht freundlich aus bei uns in Chemnitz, Stadt und Land. Temperaturen bei 22 Grad. Die Nacht dann nur locker bewölkt und trocken bei 15 Grad. Morgen dann viel Sonnenschein, meist trocken bis zu 27 Grad. Der Sonntag dann mit mehr Wolken bis zu 25 Grad und am Abend kann es dann anfangen zu regnen. Der Montag dann wieder deutlich kühler und es kann regnen. Auf der A72 Zwickau in Richtung Chemnitz staut es sich zwischen Stolberg Nord und Chemnitz Süd. Dort aktuell 10 Minuten Zeitverlust. Wenn Sie darüber hinaus noch was entdecken, Stau oder Blitzer, dann wäre es nett, wenn Sie es uns melden. Geht kostenlos unter dieser Nummer 03x800 und die 4.
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0: Und eine wichtige Meldung von der A4 Chemnitz Richtung Dresden, zwischen Dreieck-Nossen und Wilsdruff in beiden Richtungen. Gefahr durch mehrere Personen auf der linken Spur. Bitte machen Sie vorsichtig.

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1: Und hier ist unser Mann für den Sport. Hier ist Jens Umreit.
2: Jürgen Klopp ist neuer Bundestrainer. Der 59-Jährige unterschreibt beim DFB einen Vertrag bis zur Weltmeisterschaft 2030, tritt die Nachfolge von Julian Nagelsmann an. Bei seiner Vorstellung sprach Klopp von einer großen Ehre und kündigte an, die Nationalmannschaft mit Demut und Geduld wieder in die Weltspitze führen zu wollen.
3: Ich will einfach sehen von den Jungs, die da eingeladen werden, dass die mir zeigen, dass was ganz Besonderes ist für die Nationalmannschaft. Nicht sagen, zeigen. Für mich ist es die größte Ehre, die ich mir es echt vorstellen können, dass ich hier sitze. Ich hab Bock. Wenn ihr es auch habt, los geht's.
2: Für den CFC beginnt morgen die neue Regionalliga-Saison. Nach einem großen personellen Umbruch im Sommer will die Mannschaft deutlich besser abschneiden als in der Vorsaison, so Sportchef Chris Löwe.
4: Ziel ist 60 plus Punkte. Das bedeutet eine deutliche Verbesserung zu dem, was wir die letzten beiden Jahre erreicht haben. Ich bin felsenfest davon überzeugt, dass wir mit Benny und der Mannschaft dieses Ziel erreichen können.
2: Zum Auftakt geht es zur zweiten Mannschaft von Hertha BSC nach Berlin. So ein Saisonauftakt ist ja immer etwas Besonderes, weiß auch Trainer Benjamin Duda.
5: Klar, es geht dann in der Liga bei Null los. Von der Anspannung, vom Nervenkostüm, von den Abläufen wird es dann eben auch was anderes als die Saisonvorbereitung. Und trotzdem ist es gut, dass wir uns jetzt so fühlen, wie wir uns fühlen.
2: Anstoß in Berlin morgen 14 Uhr. Es wird eine Protestaktion geben. In der ersten Minute des Spiels wird der Ball ruhen. Die Regionalligisten fordern ja weiter, dass künftig alle Regionalligameister direkt in die dritte Liga aufsteigen.
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1: Image ist immer die gleiche. Jeden Tag werden irgendwelche Drohungen gegen irgendwen von irgendwo hinaus posaunt, um sie dann wieder zurückzunehmen oder durch andere zu ersetzen. Ein ständiges Hin und Her, das die Welt täglich in neue Aufregung stürzt, sogar Staatsmänner verunsichert oder mindestens ratlos macht und jedwede Diplomatie ad absurdum führt. Das Ziel bleibt dabei immer im Blick. Die Macht sichern, den Gegner beschäftigen und das altrömische Prinzip divide et impera, teil und herrsche, perfektionieren. Stifte Verwirrung unter denen, die du beherrschen willst, und außerdem heiligt das Ziel alle Mittel. Falls Sie jetzt denken, ich spreche von Donald Trump, irren Sie sich. Die eben gehörten politischen Maximen sind uralt. Sie stammen vom italienischen Diplomaten Niccolò Machiavelli. Der lebte vor 500 Jahren in Florenz. Aber während viele Machiavelli nur zitieren, scheint der US-Präsident wild entschlossen, auszuprobieren, ob die uralten Ratschläge auch im Hier und Jetzt funktionieren.

0: Jennifer Lopez und Ain't It Funny und damit ein herzliches Willkommen im Wochenende gleich mit Kultmusik aus den 80ern, Man at Work und Down Under.
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14: Mit Ingo Enke. In Chemnitz werden in den nächsten 5 Jahren rund 12% der Arbeitnehmer in Rente gehen. Damit liegt unsere Stadt genau auf dem Durchschnittsniveau in Deutschland. Das zeigen neue Zahlen der Personalplattform HR Lab. Deutlich bessere Zahlen in Sachsen haben zum Beispiel Dresden und Leipzig mit jeweils nur 10% zukünftiger Rentner. Zwickau dagegen liegt bei knapp 14, der Erzgebirgskreis sogar bei über 14%. In Chemnitz bleibt die Bürgerbeteiligung an kommunalen Solarstromanlagen die Ausnahme. Das hat Baubürgermeister Thomas Kütter auf Nachfrage der Grünen klargestellt. Einzelheiten von Lutz Escher.
15: Es gebe derzeit noch zu viele Hürden, die eine Privatbeteiligung an städtischen Photovoltaikanlagen erschweren, so Kütter. Unter anderem sei die Nutzung der Solarenergie für die Deckung des eigenen Bedarfs für die Stadtverwaltung günstiger, als die Anlagen zu verpachten. Darüber hinaus hätten viele Haushalte in Chemnitz nicht genügend Kapital zur Verfügung, um sich eine Beteiligung an einem Solarkraftwerk leisten zu können.
14: Nach der tödlichen Messerattacke in einer Regensburger Bank haben die Ermittler erste Erkenntnisse mitgeteilt. Man gehe davon aus, dass es hier um Mord in Tateinheit mit versuchter schwerer räuberischer Erpressung gehe, so der Staatsanwalt. Der 20-jährige Tatverdächtige habe einem Bankmitarbeiter einen Zettel gezeigt, auf dem etwas von einem Überfall gestanden habe. Dann habe er ihn mit einem Messer angegriffen. Der Bankmitarbeiter erlag seinen Verletzungen. Wegen der schweren Waldbrände hat Spanien rund um die Hauptstadt Madrid und in Avila den Notstand ausgerufen. Über 11.500 Menschen mussten ihre Häuser verlassen, die meisten im Großraum Madrid. Die Feuer sind weiter außer Kontrolle. Weitere Evakuierungen werden wohl noch folgen. Größere Brände gibt es auch in Frankreich und in Italien. Volkswagen hat im zweiten Quartal erneut deutlich weniger Gewinn gemacht. Das Konzernergebnis nach Steuern sank von April bis Juni um fast 33% auf 1,54 Milliarden Euro. Konzernchef Oliver Blume plant weitere Sparmaßnahmen. Bis zu 50.000 Stellen weltweit und 4 Werke in Deutschland stehen auf dem Prüfstand.
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0: Na Mensch, das wird ein richtig heißes Wochenende, wenn ich auf die Temperaturen schaue. Morgen 26, 27 Grad. Auch der Sonntag wird nochmal richtig warm und angenehm mit 25 Grad. Es bleibt selbstverständlich trocken. Der Regen kann dann erst am Montag kommen. Dann wird es auch deutlich kühler mit 19 Grad. Und die Nächte, die bleiben kühl. In der kommenden Nacht haben wir 15 Grad. Stellenweise vielleicht sogar nur 13 Grad. Naja, sei es drum. So, der Blick auf die Straßen. Da sieht es doch ganz gut aus hier bei uns in Chemnitz Stadt und Land. Fahren Sie trotzdem vorsichtig und vorschriftsmäßig und kommen Sie gut ins Wochenende. Sollte es irgendwo noch klemmen, gern anrufen, kostenlos unter 03x800 und die 4. Dankeschön fürs Melden und eine gute Fahrt.
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0: In Girlywood, also in Görlitz, wird wieder gedreht. Diesmal entsteht dort eine Serie für Netflix und die Tour de France ist auf der Zielgeraden. Es geht in Richtung Paris. Wie die heutige Etappe ausgegangen ist, das erfahren wir in der nächsten Stunde. Und musikalisch gibt's jetzt Burak Yeter und Tuesday.

0: Achtung Autofahrer, wichtige Meldung vom Verkehrsdienst. A14 Dresden Richtung Leipzig in Höhe Döbeln-Nord. Da liegen Gegenstände auf allen Spuren. Da hat jemand den Inhalt seiner Dachbox verloren. Bitte machen Sie langsam und genießen Sie das Wochenende.
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4: Girly, girly, girly Woods. Görlitz ist wieder einmal Filmkulisse und diesmal wird für eine Netflix-Serie gedreht. So viel ist schon mal durchgesickert. Knut-Michael Kunertz, der weiß mehr.
5: Ja, die Handlung spielt Ende des 19. Jahrhunderts. Görlitz soll das damalige Berlin sein. Wer alles vor der Kamera steht, das ist allerdings noch ein gut gehütetes Geheimnis. Das Vorkommando ist schon da. Handwerker und Bühnenbildner, sie bereiten die Drehorte vor, wie zum Beispiel den Fischmarkt. Sie haben zum Beispiel Steinattrappen über Metallpoller gestülpt. Aus dem Fahrradladen von Michael Dobrolaf ist eine Konditorei geworden. Die Auslagen sind drapiert mit Torten, Kuchen, Schokolade und anderen süßen Leckereien. Freilich fast alles Attrappen.
6: Die Transformation vom Fahrradladen zum Tortenladen bzw. Konditorei ist schon Spaß wert. Manche haben erstmal geguckt, was ist jetzt los? Keiner mehr da, bist du umgezogen? Ich sag, nein, einfach reinkommen, das ist völlig easy. Die Leute vom Film, die schicken die auch dann rein, also alles entspannt.
5: Das ist es, was die Filmleute so schätzen, die Görlitzer spielen mit. Auch im Wortsinn, einige hundert Komparsen werden mit dabei sein. Und Fahrradhändler Dobrolaf hat seine Schaufenster nicht das erste Mal für Dreharbeiten zur Verfügung gestellt.
6: Vor ein paar Jahren, wo dann hier Torstraße gedreht worden ist, war das noch aufwendiger gewesen mit spanischen Wänden aus dem Möbelland.
5: Und hat der Fahrradhändler vom Görlitzer Fischmarkt auch eine kleine Rolle übernommen?
6: Nein, aber heimlich geguckt, wenn sie gedreht haben. Ich konnte ja schließlich den Forken ein Stück zur Seite ziehen und habe dann trotzdem gelugt.
5: Gedreht wird bis Mitte August in der Altstadt und der Innenstadt von Görlitz. Die erste Klappe fällt kommenden Dienstag.
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5: Aus Girlywood, Knut Michael Kunert.

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11: Das wird ein richtig heißes Wochenende mit Temperaturen bis zu 25, 26 Grad hier bei uns in Chemnitz, Stadt und Land. Die Nächte bleiben kühl, maximal 15 Grad. Montag kommt dann sowas wie Wetterumschwung. Dann gibt es viele Wolken, im weiteren Tagesverlauf auch mal ein bisschen Regen. Und die Temperaturen bleiben so bei 19 Grad. Also Wochenende genießen, rausgehen, schön eincremen und Sonne tanken. Ein Hallo auf die Straßen A4 Chemnitz Richtung Dresden zwischen Siebenlehen und Wilsdruff. Paar Kilometer Stau, 5 sind es aktuell, Zeitverlust ungefähr 20 Minuten, ansonsten rollen Sie vorsichtig und vorschriftsmäßig und wenn es noch irgendwo klemmen sollte, gern anrufen, kostenlos unter 0-3x800 und die 4. Vielen Dank und gute Fahrt.
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11: Hoch die Hände, Wochenende.

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2: Bei der Tour de France stand heute der Klassiker schlechthin auf dem Programm. Es ging nach Alpe d'Huez und Alpe d'Huez hat einen neuen König. Tadej Pogačar hat sich diesen wichtigen Sieg im Radsport gesichert. Jens Umbreit.
3: Ja, Roman, jetzt kann der Slowene auch Alpe d'Huez von seiner persönlichen To-Do-Liste streichen. Zwar erreichte eine starke Ausreisergruppe den Schlussanstieg mit mehr als 3 Minuten Vorsprung, doch Tadej Pogačar machte vom ersten Meter an klar, dass er diesen Prestigeerfolg unbedingt wollte. Schon am Fuß des Berges attackierte der Mann im gelben Trikot, ließ seine direkten Konkurrenten stehen und flog die legendären 21 Kehren sprichwörtlich hinauf. 2 Kilometer vor dem Ziel stellte er die Gruppe mit Richard Carapaz, Sepp Kuss und Lenny Martinez und dann auf den letzten 750 Metern der entscheidende Antritt und Pogačar holte sich seinen inzwischen 25. Tour-Etappensieg. Morgen wartet dann die eigentliche Königsetappe dieser Tour, 5.450 Höhenmeter, 3 Anstiege der höchsten Kategorie. Wir erreichen das Dach dieser Tour und zum Schluss geht's erneut nach L'Alpe d'Huez, dieses Mal von der anderen Seite.
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2: So, Stefan Budinus übernimmt hier in ein paar Minuten mit der Freitagnacht. Es geht ins heiße Partywochenende. Ich bin Roman Knobloch. Ganz viel Spaß.

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7: Mit Ingo Enke. In Chemnitz gibt es deutlich weniger Lehrstellen als noch vor einem Jahr. Das zeigen neue Zahlen der Berliner Internetagentur Klarneo. Demnach wurden im Mai rund 16% weniger Ausbildungsplätze angeboten. Carsten Koliski berichtet.
8: Interessant ist dabei, welche Besuche besonders gesucht werden. In Chemnitz stehen Erzieher, Sozialassistenten und Pflegefachkräfte weit oben. Sachsenweit werden dagegen vor allem Kaufleute und Verkäufer gesucht. Unter den 5 häufigsten Ausbildungsberufen in Chemnitz ist kein einziger Beruf aus dem Handel.
7: Der Wechsel von Jürgen Klopp zum DFB hat auch Auswirkungen auf Sachsen. Der Deutsche Fußballbund zahlt für die Freigabe des neuen Bundestrainers 1 Million Euro an die Red Bull Stiftung Wings for Life. Außerdem hat sich der DFB verpflichtet, bis 2030 3 Länderspiele in Leipzig auszutragen. Red Bull ist Hauptsponsor von RB. Zehntausende Menschen in Spanien und Frankreich müssen aktuell vor großen Waldbränden fliehen. An der französischen Atlantikküste mussten inzwischen rund 63.000 Menschen in Sicherheit gebracht werden. In Spanien lodern Brände im Großraum Madrid. In Chemnitz bleibt die Bürgerbeteiligung an kommunalen Solarstromanlagen die Ausnahme. Nach Aussage von Baubürgermeister Thomas Kütter gibt es zurzeit noch zu viele Hürden, die eine Privatbeteiligung an städtischen Solarstromanlagen erschweren. Vereinzelt konnten allerdings unter anderem von der GGG mehrere Großplatten mit Photovoltaikanlagen ausgestattet werden. Der damit gewonnene Strom wird für die Haustechnik verwendet. Also zum Beispiel Fahrstühle oder die Treppenhausbeleuchtung. Das senkt die Nebenkosten. Touristen, Einheimische und Nationalparkranger sind entsetzt. In der Sächsischen Schweiz haben Unbekannte mehrere Felsen und Denkmäler beschädigt. Die Täter nutzten vermutlich Akkuwerkzeuge, um überall die Initialen J und D einzuritzen. Betroffen sind unter anderem die Schrammsteinaussicht, der Papststein, die Herkulessäulen und das Schrammtor. Insgesamt sind nach aktuellem Kenntnisstand mindestens 13 Bereiche betroffen. Die Polizei sucht dringend Zeugen.
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10: Meist nur wenige Wolken in der Nacht, Tiefsttemperaturen zwischen 10 und 6 Grad. Morgen heiter bis wolkig, Höchsttemperaturen zwischen 25 und 30 Grad. Übermorgen anfangs freundlich, im Laufe des Tages von Nordwesten her Regenschauer bis 30 Grad. Auf der A9 kann Staub von einem angrenzenden Feld die Sicht einschränken zwischen Wiedemar und dem Schkodditzer Kreuz. Außerdem Reifenteile auf der A9 Richtung Nürnberg zwischen Kreuz Rippachtal und Weißenfels. In Löbschütz ist die Kreuzung Coburger Straße B2 nach einem Unfall gesperrt. Ein Wasserrohrbruch in Röhrsdorf auf der Limbacher Straße. Ein freilaufender Hund auf der Straße zwischen Thiendorf und Dobra. In Lauter ist die B96 Straße der Freundschaft gesperrt nach einem Unfall zwischen Ortseingang und Parkstraße. In Nossen liegt Getreide auf der Waldheimer Straße B175 und geblitzt wird in Meißen, Großenhainer Straße und in Auerbach auf der Kaiserstraße.
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10: Guten Start ins Wochenende. In dieser Ausgabe der Freitagnacht, die Mixe von Robert Drexler.

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5: Meist nur wenige Wolken in der Nacht, Tiefsttemperaturen zwischen 10 und 6 Grad. Morgen heiter bis wolkig, Höchsttemperaturen zwischen 25 und 30 Grad. Übermorgen anfangs freundlich, im Laufe des Tages von Nordwesten her Regenschauer bis 30 Grad. Reifenteile auf der A9 Richtung Nürnberg zwischen Kreuz-Rippachtal und Weißenfels. A17 Richtung Prag, Fahrzeugpanne auf der Standspur zwischen Müglitztal, Brücke und Pirna. Ein Unfall in Löbschütz auf der Coburger Straße Höhe B2 und ein Wasserrohrbruch in Röhrsdorf auf der Limbacher Straße. Geblitzt wird in Meißen auf der Großenhainer Straße Richtung Okrilla und in Leipzig auf der Holzhäuser Straße nach der Nussbaumallee.
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5: Hallo, guten Abend. Jetzt ein weiterer Mix von Robert Drexler.

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10: Mit Ingo Enke. Zwei Chemnitzer Berufsschulen bekommen zusammen über 700.000 Euro an Zuschüssen. Rund 400.000 gehen an die Handwerkerschule an der Schlossstraße. Dort werden Werkstätten und Labore modernisiert. Die Industrieschule am Park der Opfer des Faschismus erhält rund 300.000. Damit wird ein Labor für Elektrotechnik erneuert. Das Geld stammt von EU und Freistaat. In der Chemnitzer Innenstadt hat eine Frau wegen eines aufblasbaren Spielzeuggewehrs gestern Abend die Polizei gerufen. Was passiert ist, berichtet Gunnar Tichy.
11: Der Grund war kurios. Ein kostümierter Inlineskater sei auf der Straße der Nationen an der 52-Jährigen vorbeigefahren und hätte sie damit bedroht. Die Beamten konnten den mit einem Overall und Maske verkleideten Mann kurz darauf am Getreidemarkt stellen. Sie kassierten das Spielzeug ein und sprachen einen Platzverweis aus gegen den 32-jährigen Syrer.
10: Wie die wirtschaftliche Transformation in Südwestsachsen gelingen kann, dazu liefert erstmals eine fundierte Datenbasis Antworten. Das Chartbook zum Masterplan, wie die Akteure mitteilten. Es bündelt Analysen und zeigt auf, wo die Region steht. Der Masterplan für Südwestsachsen wird entwickelt von Chemnitz und den Landkreisen Zwickau, Mittelsachsen sowie dem Erzgebirgs- und Vogtlandkreis.
9: Und jetzt weitere Nachrichten aus Deutschland und der Welt.
12: Ich bin Oliver Urbanke. Die Zahl der unerlaubten Einreisen an den deutschen Grenzen ist stark zurückgegangen und mit ihr auch die Machenschaften krimineller Schlepper. Das zeigt ein neues Lagebild des Bundeskriminalamts und der Bundespolizei. Dirk Zeitler berichtet.
13: Es gibt zwei Gründe für den starken Rückgang. Der eine ist, dass Reisen insgesamt viel weniger Menschen unerlaubt ein als in den Jahren zuvor. Zum anderen gibt es mehr Kontrollen. Mit der vorübergehenden Wiedereinführung der Binnengrenzkontrollen ging eine erhöhte Kontrollintensität einher, heißt es im Fazit von BKA und Bundespolizei.
12: Wegen schwerer Waldbrände hat Spanien rund um die Hauptstadt Madrid und in Avila den Notstand ausgerufen. Mehr als 11.500 Menschen mussten ihre Häuser verlassen, die meisten im Großraum Madrid. Die Feuer sind weiter außer Kontrolle, weitere Evakuierungen werden wohl noch folgen. Größere Brände gibt es derzeit auch in Frankreich und Italien. Die EU-Kommission wirft TikTok vor, Kinder und Jugendliche nicht ausreichend zu schützen. Einer der Vorwürfe, Fremde ohne eigenes Konto können die öffentlichen Profile von Minderjährigen sehen und diese kontaktieren. TikTok soll die Einstellungen anpassen, sonst droht eine Geldstrafe von bis zu 6% des Jahresumsatzes. Der Deutsche Fußballbund hat Jürgen Klopp als neuen Bundestrainer vorgestellt. Der 59-Jährige erhält einen 4-Jahres-Vertrag als Nachfolger von Julian Nagelsmann. Bei seiner Vorstellung versprach er, alles für den Job des Bundestrainers geben zu wollen. Eine Karriere nach dem DFB werde es für ihn nicht geben, so Klopp. Und auch auf einem weiteren Posten gibt's eine Änderung. Neuer DFB-Geschäftsführer wird ab Januar Per Mertesacker.
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14: Meist nur wenige Wolken in der Nacht, Tiefsttemperaturen zwischen 10 und 6 Grad. Morgen heiter bis wolkig, Höchsttemperaturen zwischen 25 und 30 Grad. Übermorgen anfangs freundlich, im Laufe des Tages von Nordwesten her Regenschauer bis 30 Grad. A14 Dresden Richtung Leipzig, ein Pflasterteil liegt zwischen Döbeln Ost und Döbeln Nord. Auf der A17 Richtung Prag eine Fahrzeugpanne auf der Standspur zwischen Müglitztalbrücke und Pirna. Ein Unfall in Löbschütz auf der Coburger Straße Höhe B2 und ein Wasserrohrbruch in Röhrsdorf auf der Limbacher Straße. Geblitzt wird in Leipzig Holzhäuser Straße und in Meißen auf der Großenhainer Straße.
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14: Guten Abend, und hier kommt schon der nächste Mix von Robert Drexler.

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3: Meist nur wenige Wolken in der Nacht, Tiefstemperaturen zwischen 10 und 6 Grad. Morgen heiter bis wolkig, Höchsttemperaturen zwischen 25 und 30 Grad. Übermorgen anfangs freundlich, im Laufe des Tages von Nordwesten her Regenschauer bis 30 Grad. Ein Unfall in Löbschütz auf der Coburger Straße, Höhe B2 und ein Wasserrohrbruch in Röhrsdorf auf der Limbacher Straße. Geblitzt wird in Leipzig auf der Holzhäuser Straße und in Meißen auf der Großen Hainer Straße.
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3: Guten Start ins Wochenende mit den Mixen von Robert Drexler.

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7: Mit Ingo Enke. In Chemnitz bleibt die Bürgerbeteiligung an kommunalen Solarstromanlagen die Ausnahme. Das hat Baubürgermeister Thomas Kütter auf Nachfrage der Grünen klargestellt. Einzelheiten von Lutz Escher.
8: Es gebe derzeit noch zu viele Hürden, die eine Privatbeteiligung an städtischen Photovoltaikanlagen erschweren, so Kütter. Unter anderem sei die Nutzung der Solarenergie für die Deckung des eigenen Bedarfs für die Stadtverwaltung günstiger, als die Anlagen zu verpachten. Darüber hinaus hätten viele Haushalte in Chemnitz nicht genügend Kapital zur Verfügung, um sich eine Beteiligung an einem Solarkraftwerk leisten zu können.
7: In Chemnitz werden in den nächsten 5 Jahren rund 12% der Arbeitnehmer in Rente gehen. Damit liegt unsere Stadt genau auf dem Durchschnittsniveau in Deutschland. Das zeigen neue Zahlen der Personalplattform HR Lab. Deutlich bessere Zahlen in Sachsen haben zum Beispiel Dresden und Leipzig mit jeweils nur 10% zukünftiger Rentner. Zwickau dagegen liegt bei knapp 14, der Erzgebirgskreis sogar bei über 14%. Volkswagen hat im zweiten Quartal erneut deutlich weniger Gewinn gemacht. Das Konzernergebnis nach Steuern sank von April bis Juni um fast 33% auf 1,54 Milliarden Euro. Bis zu 50.000 Stellen weltweit und 4 Werke in Deutschland stehen auf dem Prüfstand.
6: Und jetzt weitere Nachrichten aus Deutschland und der Welt.
9: Ich bin Oliver Urbanke. Schwere Waldbrände halten Frankreich und Spanien weiter in Atem. Bei Madrid und in einer anderen spanischen Region wurde bereits der Notstand ausgerufen. Michael Evers berichtet aus Frankreich.
10: Schwierige Wetterbedingungen mit kräftigen Windböen erschweren für die Feuerwehr in beiden Ländern die Löscharbeiten. Über Tage wurden in Frankreich weitere Orte und tausende Urlauber evakuiert, teils auch per Schiff. In den Messehallen der Großstadt Bordeaux rüstet man sich auf die Aufnahme von bis zu 10.000 Evakuierten. Auch in Spanien wird mit weiteren Evakuierungen gerechnet, während Tausende bereits in Notunterkünften bei Angehörigen oder Freunden darauf warten, wann sie zurück können.
9: Kanzler Merz baut sein Kabinett um. Die bisherige Gesundheitsministerin Wagen wird neue Kanzleramtschefin. Ihr soll CDU-Generalsekretär Linnemann nachfolgen. Für kommende Woche ist außerdem die Wahl des bisherigen Kanzleramtschefs frei, zum neuen Fraktionschef der Union geplant. Die Band Alpha Will hat 2 Auftritte in Wien und Gelsenkirchen kurzfristig abgesagt. Sänger Marian Gold erklärte in einem Video, er habe sich eine Rippe gebrochen und sei deshalb nicht auftrittsfähig. Betroffen sind das Forever Young Festival in Wien und das Festival Die 80er Live in Gelsenkirchen. Die Band bedauerte die Absage und kündigte an, möglichst bald wieder auf die Bühne gehen zu wollen. Für Radprofi Tadej Pogacar ist der nächste Gesamtsieg bei der Tour de France zum Greifen nah. Der Titelverteidiger aus Slowenien hat erstmals die legendäre Bergankunft in Alpe d'Huez gewonnen und seine Führung auf der 19. Etappe wieder ausgebaut. Pogacar hat jetzt mehr als 7 Minuten Vorsprung in der Gesamtwertung.
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12: Meist nur wenige Wolken in der Nacht, Tiefsttemperaturen zwischen 10 und 6 Grad. Morgen heiter bis wolkig, Höchsttemperaturen zwischen 25 und 30 Grad. Übermorgen anfangs freundlich, im Laufe des Tages von Nordwesten her Regenschauer bis 30 Grad. A14 Richtung Magdeburg, eine Autopanne auf der Standspur zwischen Halle-Trotha und Löbe-Jün. Ein Unfall in Löbschütz auf der Coburger Straße, Höhe B2 und geblitzt wird in Meißen auf der Großenhainer Straße und in Leipzig auf der Holzhäuser Straße.
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12: Hallo, guten Abend. Jetzt ein weiterer Mix von Robert Drexler.

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7: Meist nur wenige Wolken in der Nacht, Tiefsttemperaturen zwischen 10 und 6 Grad. Morgen heiter bis wolkig, Höchsttemperaturen zwischen 25 und 30 Grad. Übermorgen anfangs freundlich, im Laufe des Tages von Nordwesten her Regenschauer bis 30 Grad. A14 Richtung Magdeburg, eine Autopanne auf der Standspur zwischen Halle-Trotha und Löbejün. Ein Unfall in Löbschütz auf der Coburger Straße, Höhe B2 und geblitzt wird in Meißen auf der Großenhainer Straße und in Leipzig auf der Holzhäuser Straße.
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7: Schön, dass Sie mit dabei sind. Heute gibt's die Mixe von Robert Drexler.
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8: Mit Ingo Enke. 2 Chemnitzer Berufsschulen bekommen zusammen über 700.000 Euro an Zuschüssen. Rund 400.000 gehen an die Handwerkerschule an der Schlossstraße. Dort werden Werkstätten und Labore modernisiert. Die Industrieschule am Park der Opfer des Faschismus erhält rund 300.000. Damit wird ein Labor für Elektrotechnik erneuert. Das Geld stammt von EU und Freistaat. In der Chemnitzer Innenstadt hat eine Frau wegen eines aufblasbaren Spielzeuggewehrs gestern Abend die Polizei gerufen. Was passiert ist, berichtet Gunnar Tichy.
9: Der Grund war kurios. Ein kostümierter Inlineskater sei auf der Straße der Nationen an der 52-Jährigen vorbeigefahren und hätte sie damit bedroht. Die Beamten konnten den mit einem Overall und Maske verkleideten Mann kurz darauf am Getreidemarkt stellen. Sie kassierten das Spielzeug ein und sprachen einen Platzverweis aus gegen den 32-jährigen Syrer.
8: Wie die wirtschaftliche Transformation in Südwestsachsen gelingen kann, dazu liefert erstmals eine fundierte Datenbasis Antworten. Das Chartbook zum Masterplan, wie die Akteure mitteilten. Es bündelt Analysen und zeigt auf, wo die Region steht. Der Masterplan für Südwestsachsen wird entwickelt von Chemnitz und den Landkreisen Zwickau, Mittelsachsen sowie dem Erzgebirgs- und Vogtlandkreis.
2: Und jetzt weitere Nachrichten aus Deutschland und der Welt.
10: Ich bin Oliver Urbanke. Schwere Waldbrände halten Frankreich und Spanien weiter in Atem. Bei Madrid und in einer anderen spanischen Region wurde bereits der Notstand ausgerufen. Michael Evers berichtet aus Frankreich.
11: Schwierige Wetterbedingungen mit kräftigen Windböen erschweren für die Feuerwehr in beiden Ländern die Löscharbeiten. Über Tage wurden in Frankreich weitere Orte und tausende Urlauber evakuiert, teils auch per Schiff. In den Messehallen der Großstadt Bordeaux rüstet man sich auf die Aufnahme von bis zu 10.000 Evakuierten. Auch in Spanien wird mit weiteren Evakuierungen gerechnet, während Tausende bereits in Notunterkünften bei Angehörigen oder Freunden darauf warten, wann sie zurück können.
10: Kanzler Merz baut sein Kabinett um. Die bisherige Gesundheitsministerin Wagen wird neue Kanzleramtschefin. Ihr soll CDU-Generalsekretär Linnemann nachfolgen. Für kommende Woche ist außerdem die Wahl des bisherigen Kanzleramtschefs frei, zum neuen Fraktionschef der Union geplant. Die Band Alpha Will hat 2 Auftritte in Wien und Gelsenkirchen kurzfristig abgesagt. Sänger Marian Gold erklärte in einem Video, er habe sich eine Rippe gebrochen und sei deshalb nicht auftrittsfähig. Betroffen sind das Forever Young Festival in Wien und das Festival Die 80er Live in Gelsenkirchen. Die Band bedauerte die Absage und kündigte an, möglichst bald wieder auf die Bühne gehen zu wollen. Für Radprofi Tadej Pogacar ist der nächste Gesamtsieg bei der Tour de France zum Greifen nah. Der Titelverteidiger aus Slowenien hat erstmals die legendäre Bergankunft in Alpe d'Huez gewonnen und seine Führung auf der 19. Etappe wieder ausgebaut. Pogacar hat jetzt mehr als 7 Minuten Vorsprung in der Gesamtwertung.
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12: Meist nur wenige Wolken in der Nacht, Tiefsttemperaturen zwischen 10 und 6 Grad. Morgen heiter bis wolkig, Höchsttemperaturen zwischen 25 und 30 Grad. Übermorgen anfangs freundlich, im Laufe des Tages von Nordwesten her Regenschauer bis 30 Grad. A14 Richtung Magdeburg, eine Autopanne zwischen Halle-Trotha und Löbe-Jön auf der Standspur. Und Wildunfall auf der B169 zwischen Lauchhammer West und der A13 Auffahrt Ruhland.
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12: Und es geht heiter weiter mit einem Mix von Robert Drexler.

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3: Meist nur wenige Wolken in der Nacht, Tiefstemperaturen zwischen 10 und 6 Grad. Morgen heiter bis wolkig, Höchsttemperaturen zwischen 25 und 30 Grad. Übermorgen anfangs freundlich, im Laufe des Tages von Nordwesten her Regenschauer bis 30 Grad. Ein Feuerwehreinsatz in Nünchritz, die Meißnerstraße ist gesperrt, Höhe Justus-von-Liebig-Straße und ein Wildunfall im Erzgebirge auf der S258 zwischen Zwönitz und DB180 in Galgenholz.
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3: Wie wär's denn zur Abwechslung mit etwas Musik? Also viel Musik, alle Titel ineinander gemixt. Hier kommt ein weiterer Mix von Robert Drexler.

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2: Mit Ingo Enke. In Chemnitz bleibt die Bürgerbeteiligung an kommunalen Solarstromanlagen die Ausnahme. Das hat Baubürgermeister Thomas Kütter auf Nachfrage der Grünen klargestellt. Einzelheiten von Lutz Escher.
3: Es gebe derzeit noch zu viele Hürden, die eine Privatbeteiligung an städtischen Photovoltaikanlagen erschweren, so Kütter. Unter anderem sei die Nutzung der Solarenergie für die Deckung des eigenen Bedarfs für die Stadtverwaltung günstiger, als die Anlagen zu verpachten. Darüber hinaus hätten viele Haushalte in Chemnitz nicht genügend Kapital zur Verfügung, um sich eine Beteiligung an einem Solarkraftwerk leisten zu können.
2: In Chemnitz werden in den nächsten 5 Jahren rund 12% der Arbeitnehmer in Rente gehen. Damit liegt unsere Stadt genau auf dem Durchschnittsniveau in Deutschland. Das zeigen neue Zahlen der Personalplattform HR Lab. Deutlich bessere Zahlen in Sachsen haben zum Beispiel Dresden und Leipzig mit jeweils nur 10% zukünftiger Rentner. Zwickau dagegen liegt bei knapp 14, der Erzgebirgskreis sogar bei über 14%. Volkswagen hat im 2. Quartal erneut deutlich weniger Gewinn gemacht. Das Konzernergebnis nach Steuern sank von April bis Juni um fast 33% auf 1,54 Milliarden Euro. Bis zu 50.000 Stellen weltweit und 4 Werke in Deutschland stehen auf dem Prüfstand.
0: Und jetzt weitere Nachrichten aus Deutschland und der Welt.
4: Ich bin Hendrik Daum. Nach dem tödlichen Angriff auf einen Bankmitarbeiter in Regensburg sitzt der mutmaßliche Täter in Untersuchungshaft. Der 20-Jährige werde dringend des Mordes und der schweren räuberischen Erpressung verdächtigt, teilten Polizei und Staatsanwaltschaft mit. Thomas Brockt mit den Einzelheiten.
5: Der getötete Bankmitarbeiter war wohl ein Zufallsopfer. Der 20-Jährige soll einen Zettel dabei gehabt haben, auf dem etwas von einem Überfall und einem Bankraub stand. Dann soll er plötzlich mit einem Messer auf den Bankangestellten eingestochen haben. Der 20-Jährige soll der Polizei auch wegen kleinerer Delikte schon bekannt gewesen sein.
4: Die Waldbrandsituation in Südeuropa spitzt sich weiter zu. Allein in Frankreich wurden bereits etwa 60.000 Menschen aus bei Touristen beliebten Gegenden an der Atlantikküste in Sicherheit gebracht. Spaniens Ministerpräsident Sanchez nannte die Lage in seinem Land dramatisch. Die EU hat zur Unterstützung Löschflugzeuge in die betroffenen Regionen geschickt. US-Präsident Trump hat der EU wegen einer Wettbewerbsstrafe gegen den Google-Konzern mit Vergeltung gedroht. Trump erklärte, weil die EU amerikanische Unternehmen so wörtlich ausraube, müsse sie jetzt mit zusätzlichen Zöllen rechnen. Die Europäische Union hatte gegen Google eine Rekordstrafe von 890 Millionen Euro verhängt. Nach Ansicht der EU-Kommission hat das Unternehmen mit seiner Suchmaschine Wettbewerbsregeln verletzt und die Konkurrenz benachteiligt. Der Deutsche Fußballbund hat Jürgen Klopp als neuen Bundestrainer vorgestellt. Der 59-Jährige erhält einen 4-Jahres-Vertrag als Nachfolger von Julian Nagelsmann. Bei seiner Vorstellung versprach er, alles für den Job des Bundestrainers zu geben. Eine Karriere nach dem DFB werde es für ihn nicht geben, so Klopp. Und auch auf einem weiteren Posten gibt es eine Änderung. Neuer DFB-Geschäftsführer wird ab Januar Per Mertesacker.
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7: Meist nur wenige Wolken in der Nacht, Tiefsttemperaturen zwischen 10 und 6 Grad. Morgen heiter bis wolkig, Höchsttemperaturen zwischen 25 und 30 Grad. Übermorgen anfangs freundlich, im Laufe des Tages von Nordwesten her Regenschauer bis 30 Grad. Eine Fahrzeugpanne auf der A72 Zwickau Richtung Chemnitz zwischen Stolberg Nord und Chemnitz Süd.
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7: Guten Abend, und hier kommt schon der nächste Mix von Robert Drexler.

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8: Meist nur wenige Wolken in der Nacht, Tiefsttemperaturen zwischen 10 und 6 Grad. Morgen heiter bis wolkig, Höchsttemperaturen zwischen 25 und 30 Grad. Übermorgen anfangs freundlich, im Laufe des Tages von Nordwesten her Regenschauer bis 30 Grad. Eine Fahrzeugpanne auf der A72 Zwickau Richtung Chemnitz zwischen Stolberg Nord und Chemnitz Süd.
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8: Und jetzt der letzte Mix für diese Freitagnacht von Robert Drexler. Morgen wird dann auch wieder gemixt bei Samstagnacht in the Mix. Morgen Abend, kurz vor 8, geht's los.

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10: Ich bin Hendrik Daum. Die schweren Waldbrände halten Frankreich und Spanien weiter in Atem. Bei Madrid wurde jetzt der Notstand ausgerufen. Und an der französischen Atlantikküste mussten Zehntausende weitere Touristen vorsorglich ihre Urlaubsquartiere räumen. Michael Evers berichtet.
11: In den Messehallen der Großstadt Bordeaux rüstet man sich auf die Aufnahme von bis zu 10.000 Evakuierten. Die Einsatzkräfte versuchen vor allem mit Löschflugzeugen dem Feuer Herr zu werden. Auch in Spanien wird mit weiteren Evakuierungen gerechnet, während Tausende bereits in Notunterkünften bei Angehörigen oder Freunden darauf warten, wann sie zurück können.
10: US-Präsident Trump hat der EU wegen einer Wettbewerbsstrafe gegen den Google-Konzern mit Vergeltung gedroht. Trump erklärte, weil die EU amerikanische Unternehmen so wörtlich ausraube, müsse sie jetzt mit zusätzlichen Zöllen rechnen. Die Europäische Union hatte gegen Google eine Rekordstrafe von 890 Millionen Euro verhängt. Nach Ansicht der EU-Kommission hat das Unternehmen mit seiner Suchmaschine Wettbewerbsregeln verletzt und die Konkurrenz benachteiligt. Großeinsatz für die Feuerwehren nördlich von Leipzig. Bei Delitzsch hat heute Nachmittag ein großes Feld gebrannt. Augenzeugen berichten, dass sich eine große Feuerwalze regelrecht durchs Gelände gefressen habe. Wegen der Trockenheit waren die Löscharbeiten schwierig. Mittlerweile seien die Flammen aber unter Kontrolle, heißt es. Der neue Bundestrainer Jürgen Klopp hat sich einiges vorgenommen. Er will eine neue Mannschaft formen, die die Fans wieder mitreißt. Das sagte Klopp bei seiner Vorstellung. Er selbst habe großen Respekt, freue sich aber riesig auf die kommende Zeit.
12: Jürgen Klopp hat keine Karriere nach der Nationalmannschaft. Das ist idealerweise der Höhepunkt meiner Karriere, meines Lebens, meines beruflichen Lebens. Ich werde alles da reinlegen, was mir zur Verfügung steht.
10: Klopp unterschrieb einen 4-Jahres-Vertrag. Außerdem wurde bekannt, dass der frühere Nationalspieler Per Mertesacker neuer Geschäftsführer Sport beim DFB wird.
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15: Meist nur wenige Wolken in der Nacht, Tiefsttemperaturen zwischen 10 und 6 Grad. Morgen heiter bis wolkig, Höchsttemperaturen zwischen 25 und 30 Grad. Übermorgen anfangs freundlich, im Laufe des Tages von Nordwesten her Regenschauer bis 30 Grad. Ein eine Fahrzeugpanne auf der A72 Zwickau Richtung Chemnitz zwischen Stolberg Nord und Chemnitz Süd.
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17: Ich bin Hendrik Daum. Nach dem tödlichen Angriff auf einen Bankmitarbeiter in Regensburg sitzt der mutmaßliche Täter in Untersuchungshaft. Der 20-Jährige werde dringend des Mordes und der schweren räuberischen Erpressung verdächtigt, das teilten Polizei und Staatsanwaltschaft mit. Thomas Brock mit den Einzelheiten.
18: Der getötete Bankmitarbeiter war wohl ein Zufallsopfer. Der 20-Jährige soll einen Zettel dabei gehabt haben, auf dem etwas von einem Überfall und einem Bankraub stand. Dann soll er plötzlich mit einem Messer auf den Bankangestellten eingestochen haben. Der 20-Jährige soll der Polizei auch wegen kleinerer Delikte schon bekannt gewesen sein.
17: Die Waldbrandsituation in Südeuropa, sie spitzt sich weiter zu. Allein in Frankreich wurden bereits etwa 100.000 Menschen aus bei Touristen beliebten Gegenden an der Atlantikküste in Sicherheit gebracht. Und Spaniens Ministerpräsident Sanchez nannte die Lage in seinem Land dramatisch. Sachsen hat in den ersten 5 Monaten des Jahres mehr Touristen angelockt als im Vorjahreszeitraum. Das geht aus aktuellen Zahlen von Tourismusministerin Barbara Klepsch hervor. Insgesamt wurden 5,1 Millionen Übernachtungen registriert, ein Plus von 2%. Besonders stark wuchs das Campingsegment mit einem Zuwachs von 13,4%. Der neue Bundestrainer Jürgen Klopp hat sich so einiges vorgenommen. Er will eine neue Mannschaft formen, die die Fans wieder mitreißt, sagte Klopp bei seiner Vorstellung. Er selbst habe großen Respekt vor der Aufgabe, freue sich aber riesig auf die kommende Zeit.
19: Jürgen Klopp hat keine Karriere nach der Nationalmannschaft. Das ist idealerweise der Höhepunkt meiner Karriere, meines Lebens, meines beruflichen Lebens. Ich werde alles da reinlegen, was mir zur Verfügung steht.
17: Klopp unterschrieb einen 4-Jahres-Vertrag. Zum neuen Trainerteam gehört auch Sven Bender, der zuletzt die Spielvereinigung Unterhaching trainierte. Neuer DFB-Geschäftsführer wird ab Januar Per Mertesacker.
11: Das Radio Chemnitz Wetter. Tiefsttemperaturen zwischen 10 und 6 Grad. Heute eine Mischung aus Sonne und Wolken. 25 bis 30 Grad. Morgen zunächst freundlich, später von Nordwesten her Regenschauer bis 30 Grad. Und übermorgen wolkig, windig, Schauer und Gewitter bis 24 Grad.
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1: Jennifer Lopez und David Guetta. Save me tonight.
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9: Ich bin Hendrik Daum. Die schweren Waldbrände, sie halten Frankreich und Spanien weiter in Atem. Bei Madrid wurde der Notstand ausgerufen. In Frankreich mussten mittlerweile über 140.000 Menschen aus ihren Häusern in Sicherheit gebracht werden. Michael Evers berichtet.
10: In den Messehallen der Großstadt Bordeaux rüstet man sich auf die Aufnahme von bis zu 10.000 Evakuierten. Die Einsatzkräfte versuchen vor allem mit Löschflugzeugen dem Feuer Herr zu werden. Auch in Spanien wird mit weiteren Evakuierungen gerechnet, während Tausende bereits in Notunterkünften bei Angehörigen oder Freunden darauf warten, wann sie zurück können.
9: Bundeskanzler Merz nutzt den Rücktritt von Unionsfraktionschef Spahn für einen größeren Kabinettsumbau. Die bisherige Gesundheitsministerin Wargen wird neue Kanzleramtschefin. An die Spitze des Gesundheitsressorts tritt CDU-Generalsekretär Linnemann. Auch Verkehrsminister Schnieder steht nach Medienberichten vor der Ablösung. Merz' Nachfolgekandidat, der CDU-Abgeordnete Günzler, hat ihm allerdings abgesagt. Sachsen hat in den ersten 5 Monaten des Jahres mehr Touristen angelockt als im Vorjahreszeitraum. Das geht aus aktuellen Zahlen von Tourismusministerin Barbara Klepsch hervor. Insgesamt wurden 5,1 Millionen Übernachtungen registriert, ein Plus von 2%. Besonders stark wuchs das Campingsegment mit einem Zuwachs von 13,4%. US-Präsident Trump hat der EU wegen einer Wettbewerbsstrafe gegen den Google-Konzern mit Vergeltung gedroht. Trump erklärte, weil die EU amerikanische Unternehmen so wörtlich ausraube, müsse sie jetzt mit zusätzlichen Zöllen rechnen. Die Europäische Union hatte gegen Google eine Rekordstrafe von 890 Millionen Euro verhängt. Nach Ansicht der EU-Kommission hat das Unternehmen mit seiner Suchmaschine Wettbewerbsregeln verletzt und die Konkurrenz benachteiligt. Der neue Bundestrainer Jürgen Klopp hat sich so einiges vorgenommen. Er will eine neue Mannschaft formen, die die Fans wieder mitreißt, sagte Klopp bei seiner Vorstellung. Er selbst habe großen Respekt vor der Aufgabe, freue sich aber riesig auf die kommende Zeit.
11: Jürgen Klopp hat keine Karriere nach der Nationalmannschaft. Das ist idealerweise der Höhepunkt meiner Karriere, meines Lebens, meines beruflichen Lebens. Ich werde alles da reinlegen, was mir zur Verfügung steht.
12: Das Radio Chemnitz Wetter. Tiefsttemperaturen zwischen 10 und 6 Grad. Heute eine Mischung aus Sonne und Wolken. 25 bis 30 Grad. Morgen zunächst freundlich, später von Nordwesten her Regenschauer bis 30 Grad. Und übermorgen wolkig, windig, Schauer und Gewitter bis 24 Grad.
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